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1: Im Studio Silas Quiring. 5 Jahre nach der Flutkatastrophe im Ahrtal haben Spitzenpolitiker an die Opfer erinnert. Bundespräsident Steinmeier mahnte, alles zu tun, damit sich so eine Katastrophe nicht wiederholt. Der rheinland-pfälzische Ministerpräsident Schnieder bat die Betroffenen für das Versagen der öffentlichen Stellen nach der Flut um Entschuldigung. Bundeskanzler Merz betonte die Schutzpflicht des Staates. Und weiter.
2: Heute ist ein Tag auch von Heldinnen und Helden. Viele Menschen haben in der Flutnacht, haben mit dem Folgetag Unglaubliches geleistet. Sie haben geholfen, wo die Not am größten war. Bisweilen unter Einsatz des eigenen Lebens. Unter größten Gefahren jedenfalls für Leib und Leben.
1: Donald Trump will den Iran zurück an den Verhandlungstisch zwingen. Sollten die Friedensgespräche nicht vorankommen, wird's für Teheran kommende Woche richtig schlimm, so der US-Präsident. Er droht mit Angriffen auf Kraftwerke und Brücken im Land. Der Iran sagt wiederum, die USA haben das gemeinsame Rahmenabkommen demontiert, vor allem mit der angekündigten Blockade iranischer Schiffe und Häfen in der Straße von Hormuz. Eine diplomatische Annäherung ist Stand jetzt nicht in Sicht. Der goldene Windbeutel für die dreisteste Werbelüge geht dieses Jahr an La Vita. In einer Online-Umfrage bekam das Fruchtsaftkonzentrat die meisten Stimmen. Clara Häuser von Foodwatch sagte uns:
3: Mikronährstoffkonzentrat nennen die das, besteht hauptsächlich aus Fruchtsaftkonzentrat mit ein paar zugesetzten Nährstoffen und Vitaminen. Und ja, La Vita will da für den Liter ganze 100 Euro. Also ist wirklich eine ziemlich dreiste Gesundheitsabzocke.
1: Wer in ein Pflegeheim zieht, muss immer mehr aus eigener Tasche dazu zahlen. Im bundesweiten Schnitt kostet es im ersten Jahr im Monat knapp 3.400 Euro, die Bewohner selbst oder ihre Familien stemmen müssen. Laut Verband der Ersatzkassen liegt das unter anderem daran, dass Pflegekräfte inzwischen deutlich mehr verdienen. Spanien steht im WM-Finale. Die Iberer bremsten Topfavorit Frankreich und Superstar Mbappé mit ihrer starken Defensive komplett aus und siegten mit 2:0. Im zweiten Halbfinale wollen England und Argentinien heute nachziehen. Das Endspiel steigt dann am Sonntag.
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1: Im Studio Silas Quiring. Der erste WM-Finalteilnehmer steht. Europameister Spanien hat sich das Finalticket gesichert. Gegen Topfavorit Frankreich haben die Spanier stark verteidigt und am Ende mit 2:0 gewonnen. Keeper Unai Simon behielt also mal wieder eine weiße Weste. Die Spanier gehen mit nur einem Gegentor im ganzen Turnier ins Finale. Ein Platz ist für das Endspiel am Sonntag aber noch zu vergeben. Um den kämpfen heute Abend im zweiten Halbfinale England und Titelverteidiger Argentinien. Die Bahn hat immer mehr mit Sabotage zu kämpfen. Dieses Jahr wurden von Januar bis Juni 2200 Fälle gezählt. Das geht aus einem internen Lagebild hervor, berichtet die Bild. Imme Kasten mit den Einzelheiten.
2: Brandstiftung, durchgetrennte Kabel oder geklautes Metall. Sabotagefälle wie diese sorgen immer mehr für Probleme im Bahnverkehr. Bei den Fallzahlen gibt es ein Plus von 7% im Vergleich zum letzten Jahr. Unter den dann gesperrten Zugstrecken, den Zugausfällen und Verspätungen leiden dann die Fahrgäste und auch der Güterverkehr. Zuletzt hatten mutmaßliche Brandanschläge die Strecken Hamburg-Cuxhaven und Köln-Düsseldorf zeitweise lahmgelegt.
1: Schmerz und Leid sind 5 Jahre nach der verheerenden Flutkatastrophe in Rheinland-Pfalz und NRW nicht vergessen. Das hat Bundespräsident Steinmeier bei einem Besuch im damals besonders betroffenen Ahrtal gesagt. Allein dort waren im Juli 2021 135 Menschen bei der Flut ums Leben gekommen. Insgesamt starben mehr als 180 Menschen. Steinmeier betonte außerdem, dieser Tag heute sei ein Auftrag an uns alle, dafür zu sorgen, dass sich Hochwasserkatastrophen möglichst nicht wiederholen. Donald Trump will den Iran zurück an den Verhandlungstisch zwingen. Der US-Präsident droht mit Angriffen auf Kraftwerke und Brücken im Land, falls die Friedensgespräche nicht vorankommen. Der Iran sieht in der Blockade ihrer Häfen wiederum einen Verstoß gegen das gemeinsame Rahmenabkommen. Ob Kaffee oder Schokolade, immer mehr Menschen greifen beim Einkaufen zu fair gehandelten Produkten. Der Umsatz hat in Deutschland im vergangenen Jahr mit 2,7 Milliarden Euro einen neuen Rekord erreicht. Das zeigte eine Bilanz des Forums Fairer Handel.
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1: Im Studio Silas Quiring. Donald Trump will den Iran zurück an den Verhandlungstisch zwingen. Sollten die Friedensgespräche nicht vorankommen, wird's für Teheran kommende Woche richtig schlimm, so der US-Präsident. Er droht mit Angriffen auf Kraftwerke und Brücken im Land. Der Iran sagt wiederum, die USA haben das gemeinsame Rahmenabkommen demontiert, vor allem mit der angekündigten Blockade iranischer Schiffe und Häfen in der Straße von Hormuz. Eine diplomatische Annäherung ist Stand jetzt nicht in Sicht. 5 Jahre nach der Flutkatastrophe im Ahrtal haben Spitzenpolitiker an die Opfer erinnert. Bundespräsident Steinmeier mahnte, alles zu tun, damit sich so eine Katastrophe nicht wiederholt. Der rheinland-pfälzische Ministerpräsident Schnieder bat die Betroffenen für das Versagen der öffentlichen Stellen nach der Flut um Entschuldigung. Bundeskanzler Merz betonte die Schutzpflicht des Staates. Und weiter.
2: Heute ist ein Tag auch von Heldinnen und Helden. Viele Menschen haben in der Flutnacht, haben mit dem Folgetag Unglaubliches geleistet. Sie haben geholfen, wo die Not am größten war, bisweilen unter Einsatz des eigenen Lebens.
1: Weniger Bürokratie in Deutschland. Um dieses Ziel zu erreichen, will die Bundesregierung heute weitere Maßnahmen auf den Weg bringen. Unter anderem geht es um mehr Digitalisierung in Arztpraxen und Krankenhäusern, also quasi mehr Mail und weniger Brief oder Fax. Dazu kommen weitere Maßnahmen aus anderen Ministerien. Insgesamt sollen Bürger und Unternehmen um 600 Millionen Euro entlastet werden, sagt Bundesdigitalminister Wildberger. Die kleine Pause während der Autofahrt kann schnell zur Enttäuschung werden. Ein aktueller ADAC-Test zeigt, fast jeder zweite Autobahnrastplatz ohne Tanke oder Bistro schneidet schlecht ab. 50 Anlagen wurden überprüft. Vor allem bei den Sanitäranlagen hapert's gewaltig, vor allem in puncto Sauberkeit. Spanien steht im WM-Finale. Die Iberer bremsten Topfavorit Frankreich und Superstar Mbappé mit ihrer starken Defensive komplett aus und siegten mit 2:0. Im zweiten Halbfinale wollen England und Argentinien heute nachziehen. Das Endspiel steigt dann am Sonntag.
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1: Im Studio Holger Dilk. Der erste Finalist der Fußball-WM steht fest. Europameister Spanien hat sich das Endspiel-Ticket gesichert. Gegen Top-Favorit Frankreich haben die Spanier stark verteidigt und am Ende 2:0 gewonnen. Ein Platz ist für das Endspiel am Sonntag noch zu vergeben. Um den kämpfen heute Abend im zweiten Halbfinale England und Titelverteidiger Argentinien. Bürokratie abbauen, das hat sich die schwarz-rote Bundesregierung von Anfang an auf die Fahnen geschrieben und jetzt soll das nächste Maßnahmenpaket beschlossen werden. Laut Digitalminister Wildberger sollen Bürger und Unternehmen dadurch um 600 Millionen Euro entlastet werden. Gisa Weber.
2: Unter anderem ist weniger Papierkram und dafür mehr Digitalisierung in Krankenhäusern und Arztpraxen geplant. Dazu sollen weitere Maßnahmen kommen. Ein erstes Maßnahmenpaket war schon im Januar auf den Weg gebracht worden. Insgesamt will die Bundesregierung die Bürokratiekosten in Deutschland bis 2029 um ein Viertel oder aber um 16 Milliarden Euro pro Jahr senken.
1: Die Deutsche Bahn hat immer mehr mit Sabotage zu kämpfen. Dieses Jahr wurden von Januar bis Juni 2200 Fälle gezählt. Das geht aus einem internen Lagebericht hervor, berichtet die Bild-Zeitung. Immer Kasten.
3: Brandstiftung, durchgetrennte Kabel oder geklautes Metall. Sabotagefälle wie diese sorgen immer mehr für Probleme im Bahnverkehr. Bei den Fallzahlen gibt es ein Plus von 7% im Vergleich zum letzten Jahr. Unter den dann gesperrten Zugstrecken, den Zugausfällen und Verspätungen leiden dann die Fahrgäste und auch der Güterverkehr. Zuletzt hatten mutmaßliche Brandanschläge die Strecken Hamburg-Cuxhaven und Köln-Düsseldorf zeitweise lahmgelegt.
1: Lebensmittel sind in Deutschland seit 2020 über ein Drittel teurer geworden, das zeigen laut Rheinischer Post Zahlen des Landwirtschaftsministeriums. Damit liegt der Anstieg weit über der allgemeinen Inflation. Besonders groß war der Preissprung bei Geflügel, Eiern und Milchprodukten. Kanzler Merz sieht das Land beim Hochwasserschutz auf dem richtigen Weg, das sagte er bei einer Gedenkfeier zur Flutkatastrophe in Rheinland-Pfalz und Nordrhein-Westfalen vor 5 Jahren. Kein Mensch darf in unserem Land allein bleiben mit der Furcht vor Katastrophen und Naturgewalten, so Merz. Donald Trump will den Iran zurück an den Verhandlungstisch zwingen. Der US-Präsident droht mit Angriffen auf Kraftwerken und Brücken im Land, falls die Friedensgespräche nicht vorankommen. Der Iran sieht in der Blockade ihrer Häfen wiederum einen Verstoß gegen das gemeinsame Rahmenabkommen.
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4: Einen wunderschönen Start rein heute in den Mittwoch. Es ist 6.02 Uhr. Ich bin Pia Eschbach. Guten Morgen. Guten Morgen. Ganz müde Äuglein heute Morgen im Bad. Die Stimme ist auch vielleicht noch ein bisschen belegt. Und die Ohren, die klingeln auch immer noch. Spanien ist im WM-Finale. Selbst wenn Sie es gestern Abend nicht geschaut haben, diese Autokurses in Palma haben Sie ganz sicher gehört. Wir sind hier ganz beflügelt heute Morgen und starten rein mit Bad Habits von Ed Sheeran.

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0: Roberta Fautek hier beim Inselradio. Einen wunderschönen guten Morgen. Second Love war das. Es ist 6.10 Uhr. 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
0: Bringt ordentlich Energie hier rein an diesem Mittwochmorgen. Der Frühaufsteher-Bonus kommt von Emiliana Torrini. Sie hat italienische Wurzeln, kommt aber aus Island. Und die hat einen Song, den kennen Sie mit sehr hoher Wahrscheinlichkeit. Macht zum einen super Laune, ist absolut top zum Mitsingen. Also alle Aspekte optimal erfüllt für den Frühaufsteher-Bonus. Und wenn Sie jetzt schon merken, ach Gott, ach Gott, ach Gott, ich bin ja schon wieder viel zu spät, ich habe viel zu viel rumgetrödelt. Mit diesem Song, hei, hei, hei, da holen Sie das alles wieder auf. Hier ist Jungle Drive.

0: 20 nach 6, schönen Mittwoch. Für ihre Disco 80er Funk Motto Party heute Morgen im Bad gibt's die Musik vom Inselradio Upside Down von Diana Ross noch vor 6:30.
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0: 6:29, schönen guten Morgen.
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0: Es ist ein Schiff der Superlative, das da gleich gegen 7 Uhr aus Barcelona dann bei uns eintrudelt. Die Legend of the Seas. Ein ganz neues Kreuzfahrtschiff und außerdem auch noch das größte Kreuzfahrtschiff der Welt. 20 Decks, Platz für über 5600 Passagiere. Dazu kommen noch 2350 Crewmitglieder. Also es ist wirklich fast eigentlich eine schwimmende Kleinstadt. Wasserrutschen, grenzenlos. Die Möglichkeiten sind wirklich enorm. Die Legend of the Seas hat den größten Wasserpark auf See. Es gibt einen Surf-Simulator. Außerdem kann man auf dem Schiff Eis laufen. In der Mitte gibt es noch einen Central Park. Unglaubliches Schiff. Kommt heute zu uns, verbringt den Tag in Palma und fährt dann um 17 Uhr weiter nach Marseille.
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0: Das Album von Pink mit diesem Song drauf war eine der CDs, die ich mir, als ich noch jung war, von meinem Taschengeld gekauft habe. Damals bei Saturn. Ich weiß auch noch genau, wie das Cover aussah. Da sitzt sie so auf so einem Karussellpferd. Und mit dieser Musik habe ich dann auch meine ersten Englischvokabeln gelernt. Mit Pink. Richtig schöne Erinnerung. Das war so ungefähr 2008. 6.41 Uhr starten Sie gut in den Mittwoch mit der Musik von uns vom Inselradio. Miles Smith und Neil Horan gibt's gleich bei uns. Drive safe, noch vor 7.
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1: Wer von der Playa de Palma aus Richtung Palma startet, zum Beispiel mit dem Fahrrad entlang des schönen Radwegs, merkt schnell, hier verändert sich die Küste Schritt für Schritt. Erst die breite Promenade, Cafés, Hotels, Urlaubstrubel und dann wird es ruhiger. Der Weg führt immer am Meer entlang, vorbei an Campastia bis nach Escanache. Und plötzlich liegt da dieser besondere Küstenabschnitt mit Felsen, kleinen Buchten, Dünen und viel freiem Blick aufs Meer. Toll für Spaziergänger, Jogger und Radfahrer. Spannend ist auch die Geschichte des Ortes. Früher wurde hier auch der Maresstein abgebaut, der typisch helle Sandstein Mallorcas. Er wurde auf der Insel für viele Gebäude genutzt. Aus der Gegend sollen aber auch die Steine stammen, die beim Bau der Kathedrale von Palma verwendet wurden. Escanache ist damit ein Ort mit mallorquinischer Baugeschichte und das direkt am Meer. Heute zieht es viele Menschen in der Freizeit hierher. Auch für Spaziergänge mit dem Hund. Escanache ist nämlich auch als Hundestrand bekannt. In bestimmten Bereichen dürfen Hunde ins Wasser. Gerade diese Mischung macht Escanache besonders. Es ist ein Ort, der geschützten Naturraum, Geschichte, Bewegung, Meerblick und Hundeausflug miteinander verbindet. Ein Ort, der zeigt, wie vielseitig die Bucht von Palma sein kann.
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1: Im Norden und Nordwesten von Deutschland wird es heute sehr sonnig, in Richtung Süden dann aber ungemütlich mit teils dichten Quellwolken, die wir da dabei haben, Schauer und Gewitter genauso. Im Süden außerdem lokal dazu noch Unwettergefahr bei Temperaturen von 21 bis 32 Grad. Und es gewittert heute Morgen aktuell auch schon ganz ordentlich mit viel Regen in Baden-Württemberg und Bayern. Aktuell Gewitter zum Beispiel in Memmingen. München ist es dann aber trocken und bedeckt bei 18 Grad, Stuttgart 19 Grad, auch hier überwiegend wolkig. In Frankfurt 20 Grad und Wolken. Düsseldorf dann wolkenlos. Hier kommt die Sonne raus, 19 Grad, 17 haben wir in Leipzig, Berlin 18 Grad und ganz oben in Hamburg im Norden, hier ist es freundlich und sonnig, blauer Himmel 16 Grad. Schauen wir rüber in die Schweiz, auch hier viel Regen dann wiederum, 19 Grad haben wir in Zürich, hier aktuell trocken und in Österreich gibt es vor allem im Westen an der Grenze dann zu Deutschland auch im Moment viel Regen, in Richtung Norden und Nordosten wird es dann freundlicher, Wien 21 Grad. Einmal der Blick nach Prag, heute Morgen 17 Grad bei einem Mix aus Sonne und Wolken und die Sonne scheint in Helsinki bei 17 Grad.
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1: Sonne und Wolken teilen sich heute den Himmel über der Insel. Ab 12 wird es dann wieder richtig heiß. Es gibt Hitzewarnungen ab Mittag. Besonders heiß wird es in der Inselmitte und im Inselnorden. Deshalb gilt hier die orangene Warnstufe von 12 bis 20 Uhr. Die Top-Temperatur erreicht 40 Grad. Für den Süden, den Westen und den Osten gilt Warnstufe Gelb vom spanischen Wetterdienst. Regenwahrscheinlichkeit heute 20%. Und außerdem liegt auch heute wieder Sahara-Staub in der Luft. Heute Morgen messen wir 24 Grad in Manacor. 24 haben wir auch in Palma in der Inselhauptstadt. Und ein paar dichtere Wolken sammeln sich im Moment im Norden. Sapobla bewölkt bei 23 Grad. Schauen wir noch auf den Inselradio-Wettertrend. Morgen dann ganz ähnlich wie heute, ein Mix aus Sonne und Wolken. Es wird aber noch mal ein bisschen heißer. Top-Temperatur morgen 41 Grad mit Hitzewarnungen.
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2: Im Studio Holger Dilk. Der Top-Favorit ist geschlagen. Im ersten Halbfinale der Fußball-WM hat das französische Team um Superstar Kylian Mbappé gegen Europameister Spanien verloren. Endstand 0:2. Silas Quiring.
3: Die Spanier haben es mit ihrer wirklich sehr stabilen Verteidigung tatsächlich geschafft, das bisher so spektakuläre Offensivfeuerwerk der Franzosen quasi komplett auszubremsen. Mit dem 2:0 bleiben die Iberer auch bei nur einem Gegentor übers ganze Turnier. Ihr letztes und bisher einziges WM-Finale hatte sie 2010 zum lang ersehnten ersten Titel geführt. Ein Platz für das Endspiel am Sonntag ist aber noch frei. Um den kämpfen heute Abend England und Titelverteidiger Argentinien.
2: Weniger Bürokratie in Deutschland. Um dieses Ziel zu erreichen, will die Bundesregierung heute weitere Maßnahmen auf den Weg bringen. Unter anderem geht es um mehr Digitalisierung in Arztpraxen und Krankenhäusern. Also im Prinzip mehr Mail und weniger Brief oder Faxe. Dazu kommen weitere Maßnahmen aus anderen Ministerien. Insgesamt sollen Bürger und Unternehmen um 600 Millionen Euro entlastet werden, sagt Bundesdigitalminister Wildberger. Zum ersten Mal seit der Flutkatastrophe vor 5 Jahren hat das Land Rheinland-Pfalz um Entschuldigung gebeten. Das Schutzversprechen des Staates wurde nicht eingehalten, so Ministerpräsident Schnieder bei einer Gedenkfeier. In Rheinland-Pfalz und Nordrhein-Westfalen waren bei der Katastrophe über 180 Menschen gestorben. Donald Trump will den Iran zurück an den Verhandlungstisch zwingen. Sollten die Friedensgespräche nicht vorankommen, wird es für Teheran kommende Woche richtig schlimm, so der US-Präsident. Er droht mit Angriffen auf Kraftwerke und Brücken im Land. Der Iran sagt wiederum, die USA haben das gemeinsame Rahmenabkommen ruiniert, vor allem mit der jetzt wieder aufgenommenen Blockade iranischer Schiffe und Häfen in der Straße von Hormuz. Die Deutsche Bahn hat immer mehr mit Sabotage zu kämpfen. Laut Bild-Zeitung gab es von Januar bis Juni schon 2200 Fälle wie Brandstiftung, durchtrennte Kabel oder Metalldiebstahl. Ein Plus von 7% im Vergleich zum vergangenen Jahr. Darunter leiden nicht nur Fahrgäste, sondern auch der Güterverkehr.
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1: Am Mittwochmorgen, es ist 7.03 Uhr. Ich bin Pia Eschenbach. Hallöchen. der Jagd nach dem zweiten Stern. Spanien steht im WM-Finale. Und unter diesen Umständen hat die Chefin oder der Chef sicher auch Verständnis, wenn es heute ein bisschen gemütlicher zugeht bei der Arbeit. So ein Finaleinzug musste natürlich gefeiert werden. Starten Sie gut in den Mittwoch. Ich bin Pia Eschenbach. Hier gibt's jetzt Loy und Red Eyes.

0: 7:09 Uhr, schönen guten Morgen mit dem Inselradio Mallorca. Top-Temperatur heute wieder 40 Grad, es ist heiß auf Mallorca und deshalb haben wir diese Woche ein paar Tipps für Sie, wie Sie sich am besten abkühlen im Sommer. Das geht wunderbar mit leckeren, kühlen Getränken. Dominik Jordan stellt uns jetzt die beliebtesten Erfrischungsgetränke hier auf der Insel vor.
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2: Eines der Sommergetränke hier auf Mallorca ist der Granizado de Almendra. Granizado, das ist ein Slush-Eis, das sind diese bunten Getränke, die es zum Beispiel auf der Kirmes gibt. Wenn Sie das hier auf der Insel in Weiß sehen, dann ist das ein Granizado de Almendra mit Mandeln. Passend dazu essen Sie zum Beispiel den Mandelkuchen Gâteau oder eine Coca de Patata, ein süßes Kartoffelgebäck aus Valldemossa. Wenn es dazu doch lieber ein Kaffee sein soll, dann probieren Sie es doch mal mit Kaffee con Hielo. Das ist Eiskaffee, aber nicht so, wie man ihn in Deutschland kennt, sondern einfach Kaffee mit Eiswürfeln. Und wenn Sie Ihren Kaffee gerne mit Milch trinken, dann bestellen Sie beim nächsten Mal einfach einen Kaffee con Leche con Hielo. Also einen Milchkaffee mit Eis. Wir haben auch mal Sie gefragt, was denn Ihre Lieblingsgetränke im Sommer sind.
3: Auf der Insel war es ein alkoholfreier Pina Colada und hier zu Hause ist es dann der leckere Eistee.
4: Fanta Limon am besten. Ja, ich liebe auch Fanta Limon.
5: Kaltes Bier, würde ich sagen.
6: Mein perfekter Durstlöscher für heiße Tage ist eisgekühlter Pfefferminztee.
2: Super erfrischend alles. Und was für viele auf Mallorca einfach dazugehört, ist eine eisgekühlte Sangria. Aber haben Sie denn schon mal weiße Sangria probiert? Anstatt Rotwein wird dafür Weißwein genommen. Hinzu kommt noch ein bisschen Sekt und Limonade. Ein Rezept für eine weiße Sangria finden Sie auch bei uns online auf inselradio.com auf der Pinnwand. Noch beliebter als Sangria ist bei den Mallorquinern im Sommer übrigens der Tinto de Verano. Einfach Zitronenlimonade mit Rotwein mischen, Eis und Zitronenscheiben rein und dann die Gedanken dahinschweifen lassen.
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0: 7.17 Uhr, schönen guten Morgen. Wenn wir das Gefühl heute Morgen nach dem Finaleinzug von Spanien mit einem Song beschreiben müssten, dann der hier, oder? Trifft's ganz gut. Volare von den Gypsy Kings spielen wir gleich beim Inselradio für den Mittwochmorgen in knapp 5 Minuten.
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Mittwochmorgen mit dem Inselradio Mallorca. Auf diese Nachricht haben wir alle schon ganz heiß gewartet. Der Sunset Market in Puerto Portals startet heute wieder. Endlich. Ist ein ganz süßer Markt in einer wunderbaren, tollen Kulisse mit hübschen Ständchen. Ab wann Sie da heute Abend hingehen können, was da alles so gibt, die Infos gleich mit Katrin Wagener in den Inselradio Nachrichten.

0: 7:30 Uhr.
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2: Im Studio Katrin Wagener. Schönen guten Morgen. Bei mehreren Buslinien in Palma gelten seit heute neue Fahrpläne. Allerdings nur an Werktagen, an Wochenenden und Feiertagen bleibt alles wie bisher. Weniger häufig fahren seit heute beispielsweise die Linien 5, 12 und 20. Die Linie 19 zwischen der Universität, dem Park Bitt und der Porta del Camp wird zum 1. August eingestellt, wenn die Metrostation am Park Bitt in Betrieb ist. Die IMT empfiehlt, die neuen Abfahrtzeiten vor der Fahrt online oder in der App zu prüfen. Den Link finden Sie auch auf inselradio.com. Die Hitze soll auf den Balearen seit Anfang Juni zum Tod von über 100 Menschen geführt haben. Das zeigt eine neue wissenschaftliche Hochrechnung auf Grundlage offizieller Sterbe- und Wetterdaten. Das Modell berechnet, bei wie vielen Todesfällen hohe Temperaturen vermutlich eine Rolle gespielt haben. Etwa bei älteren Menschen oder chronisch Kranken. Die Daten werden täglich aktualisiert. Experten rechnen damit, dass die Zahl in diesem Sommer weiter steigen könnte. Bei Sonnenuntergang direkt am Meer shoppen, das geht ab heute wieder in Puerto Portals. Beim Sunset Market stehen bis zum 13. August immer mittwochs und donnerstags mehr als 20 Stände am Hafen mit Mode, Schmuck, Accessoires und Deko. Geöffnet ist jeweils von 18 Uhr bis Mitternacht. Dazu gibt es Live-Musik und Workshops für Kinder. Am Sonntag findet in Puerto Portals außerdem der Blue Marina Cleanup Day statt. Vom Kajak oder Paddleboard aus sammeln die Teilnehmer Müll im Meer und an der Küste. Anschließend gibt es einen kleinen Imbiss mit regionalen Produkten und Musik. Eine Anmeldung ist erforderlich. Alle Infos finden Sie online auf inselradio.com.
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2: Heute am Mittwoch haben wir einen Mix aus Sonne und Wolken. Ab 12 Uhr gelten auch wieder Hitzewarnungen auf der Insel. Besonders heiß wird es in der Inselmitte und im Inselnorden. Die Top-Temperatur heute erreicht 40 Grad, die Regenwahrscheinlichkeit 20%.
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0: Herausgegeben vom spanischen Wetterdienst IMED für die Küsten Mallorcas. Rund um die Insel weht zunächst meist schwacher, wechselnder Wind mit 2 bis 4, der im Tagesverlauf dann überwiegend auf Süd dreht und im Nordwesten dann erst gegen die Nacht wechselt er auf Südwest. Das Meer bleibt leicht bewegt, die Sicht ist meist gut und insgesamt gibt es ruhige Bedingungen für die Schifffahrt heute. Die Wassertemperatur rund um Mallorca liegt aktuell im Schnitt bei 28 Grad.
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0: Also so langsam ist wirklich Badewannenmodus wieder hier im Mittelmeer angesagt.
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0: 28 Grad Wassertemperatur. Wow, schönen Mittwoch. Pia Eschenbach hier. Guten Morgen.

0: Mittwochmorgen, 7.38 Uhr.
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0: Sie kommen recht gut durch heute Morgen auf den Straßen. Der gewöhnliche Berufsverkehr ist los auf der Ringautobahn in Richtung Calvia. Da staut sich's etwas rund um die Auffahrt der Inka-Autobahn, sowie dann auch auf der Inka-Autobahn selbst. Da gibt's ein bisschen Rückstau beim Einfädeln. Falls Sie ansonsten noch was gesehen haben, Staus oder Blitzer, dann schicken Sie es durch ins Studio an die WhatsApp-Nummer 683 500 100.
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7:50 Uhr mit dem Inselradio. Und weil es so schön war gestern, hören wir es uns doch einfach nochmal an. Kann ich genug davon bekommen? Tor Nummer 1 von 2. Gestern Abend gegen Frankreich der Elfmeter von Oyarzabal. So klingt das, wenn circa 10.000 Menschen in Son Fustadet in Palma da beim Public Viewing sich die Seele aus dem Leib jubeln. Und Tor Nummer 2 kam dann auch noch hinterher von Pedro Porro. Und dann ist das doch auch total egal, ob man ein bisschen später ins Bett kommt. Autokorso und Palma lässt man sich ja auch nur sehr ungern entgehen. Überhaupt die ganze Stimmung in der Stadt, immer noch mit 27 Grad, gestern um 11:30 Uhr. Das ist WM-Sommer hier auf Mallorca. Und heute Abend entscheidet sich dann, gegen wen Spanien ran muss am Sonntag. England oder Argentinien?

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6: Im Norden und im Nordwesten heute ganz viel Sonne. In Richtung Süden wird es dann aber ungemütlich mit teils dicken Quellwolken. Schauer sind dabei und es gewittert auch bei Temperaturen heute von 21 bis 32 Grad. 20 Grad und Sonne, sehr schön angenehm. Heute Morgen ist es in Hamburg 19 Grad und Wolken dann in Berlin. In Leipzig wolkenlos 19 Grad. Düsseldorf scheint auch die Sonne heute Morgen 20 Grad. Bisschen bewölkter dann in Frankfurt 21 Grad und Richtung Süden dann in Baden-Württemberg gibt es ein paar Unwetter bzw. Gewitter mit starkem Regen in Baden-Württemberg und in Bayern auch an der Grenze zu Österreich. In Stuttgart ist es aber trocken, 20 Grad, 18 Grad und Regen gibt es aktuell in München. Schauen wir rüber in die Schweiz, auch hier lokal Regenschauer dabei, 20 Grad und trocken in Zürich und in Österreich dann zum Beispiel in Innsbruck aktuell starker Regen, 18 Grad, Wien trocken, 23 haben wir hier. Einmal der Blick noch nach Dublin, 15 Grad beim Mix aus Sonne und Wolken und in Athen ist die Sonne auch schon gut dabei. 25 Grad sind es hier da, heute Morgen.
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6: Wieder mal ein heißer Mittwoch heute für die Insel. Dazu gibt es einen Mix aus Sonne und Wolken. Ab 12 Uhr gelten wieder einige Hitzewarnungen vom spanischen Wetterdienst. Besonders heiß wird es in der Inselmitte und im Inselnorden. Hier gilt die orangene Warnstufe heute. Top-Temperatur bis zu 40 Grad und für den Rest der Insel dann Warnstufe Gelb, Regenwahrscheinlichkeit 20%. Ein paar dichtere Wolken sammeln sich gerade im Südwesten und an der Westküste ist Porlis. Hier ist es bewölkt, 26 Grad, Sonnenschein dann aber im Norden, 25 Grad zum Beispiel in Canpicafort. Und lockere Wolken gibt es rund um Calador. 26 Grad haben wir hier. Morgen dann ganz ähnlich wie heute Sonne und Wolken im Mix und wieder heiß. Top-Temperatur morgen bis zu 41 Grad.
5: 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Es ist 8 Uhr. 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
7: Im Studio Holger Dilk. Riesiger Jubel in Spanien, Schockstarre in Frankreich. Die Spanier haben die Franzosen im Halbfinale der Fußball-WM mit 2:0 geschlagen und stehen im Endspiel. Finn Riebesel freundlich.
8: Für viele Experten war es schon das vorgezogene Finale. Und Europameister Spanien marschierte am Ende fast ungehindert durch. Die Franzosen, bis dahin eigentlich der Top-Favorit auf den Titel, fanden überhaupt keine Lösungen und bissen sich immer wieder an der spanischen Weltklasse-Defensive die Zähne aus. Ein Beispiel, Kylian Mbappé stand häufiger im Abseits, als er am Ende aufs Tor schoss. Die Spanier zeigten sich dagegen eiskalt vor dem Tor. Spaniens Gegner wird heute Abend ermittelt, dann trifft Argentinien auf England.
7: Heftige Unwetter mit Sturmregen und Hagel haben Teile Süddeutschlands getroffen. In Nürnberg wurde ein Mensch durch einen umstürzenden Baum verletzt. Bei der Leitstelle gingen innerhalb weniger Stunden rund 3000 Notrufe ein. Auch heute warnt der Deutsche Wetterdienst vor allem am Alpenrand vor schweren Unwettern. Weniger Papierkram, weniger Bürokratie, das ist das Ziel der Bundesregierung. Heute sollen weitere Maßnahmen auf den Weg gebracht werden. Unter anderem geht es darum, Arztpraxen und Krankenhäuser stärker zu digitalisieren. Bundesdigitalminister Wildberger sagte in der ARD:
9: Wir kennen alle noch den rosa Zettel, wenn wir die Überweisung haben beim Arzt. Das wird dann über Zeit jetzt auch Geschichte werden. Das geht auch digital. Dann können auch die Unterlagen auch ausgetauscht werden digital. Und statt dass wir dann Papier durch die Gegend tragen, das ist mal ein ganz praktisches Beispiel. Heute, an diesem Tag, werden wir nochmal ein Gesamtpaket in Höhe von 600 Millionen Euro verabschieden.
7: Donald Trump will den Iran zurück an den Verhandlungstisch zwingen. Der US-Präsident droht mit Angriffen auf Kraftwerken und Brücken im Land, falls die Friedensgespräche nicht vorankommen. Der Iran sieht in der Blockade ihrer Häfen wiederum einen Verstoß gegen das gemeinsame Rahmenabkommen. Lebensmittel sind in Deutschland seit 2020 über ein Drittel teurer geworden. Das zeigen laut Rheinischer Post Zahlen des Landwirtschaftsministeriums. Damit liegt der Anstieg weit über der allgemeinen Inflation. Besonders groß war der Preissprung bei Geflügel, Eiern und Milchprodukten.
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6: Am Mittwochmorgen um 7:45. Ich bin Pia Eschenbach. Starten Sie gut rein. Im Studio zu Besuch Katrin Wagener. Guten Morgen.
10: Guten Morgen.
6: Und Marisa Jallas.
11: Guten Morgen.
6: Und jedes Mal, wenn ich Spanien Fußball gucke, dann merke ich wieder, ja, die spanischen Kommentatoren, die sind ein bisschen anders als die anderen, ne? Ich drück mal ab.
12: Pedro Porro, viene Pedro Porro, Pedro Porro, que la toca para Dani Olmo, Dani Olmo para Pedro Porro, mételo, mételo, le pega.
6: Da war es, glaube ich, nur ein erfolgreicher Arbeitstag, wenn man am nächsten Tag wirklich keine Stimme mehr hat.
10: Ja, die Stimme ist weg heute.
6: Er hört auch gar nicht mehr auf. Wahnsinn, wie habt ihr es denn geschaut gestern?
10: Ich habe zu Hause geschaut mit meiner Family beim Abendessen.
11: Also wir waren Sushi essen, haben aber nebenbei natürlich auf dem Handy mitgeguckt.
6: Ah, die Dedication war trotzdem da. Ich habe es gestern auch auf einer großen Terrasse geschaut. Mhm. Hammerstimmung. Und dann habe ich mich noch eingereiht mit meinem Roller und habe mitgehupt.
10: Ah, schau mal.
6: Auf dem Weg nach Hause.

0: Klingt richtig nach Südspanien heute Morgen hier beim Inselradio um 7:45. Und was dieser 15. Juli für uns alle bereithält, das gibt's jetzt von den Sternen.
1: 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Widder.
0: Lassen Sie Ihrer Fantasie unter Merkur freien Lauf. Sie führt Sie direkt und ohne Umwege zu einer wirklich guten Idee. Energiepegel 90.
1: Stier.
0: Die Sterne funken Ihnen heute nicht dazwischen. So können Sie Ihr Tagespensum problemlos bewältigen. Energiepegel 85.
1: Zwilling.
0: Schlagen Sie eine Einladung nicht aus. Sie werden den Abend genießen und froh sein, ihn erlebt zu haben. Energiepegel 90.
1: Krebs.
0: Der negative Mond strapaziert Ihre Nerven. Behalten Sie ganz bewusst Ihr seelisches Gleichgewicht im Auge. Energiepegel 70.
1: Löwe.
0: Lassen Sie sich unter Jupiter keinen Floh ins Ohr setzen. Halten Sie Abstand vor allem von windigen Geldgeschäften. Energiepegel 75.
1: Jungfrau.
0: Wer nicht solo bleiben will, hat jetzt gute Chancen, die Liebe zu entdecken. Also gehen Sie auf die Suche. Energiepegel 95.
1: Waage.
0: Bestimmte Erwartungen werden unter Mondeinfluss nicht erfüllt. Ergründen Sie selbst, woran die Hoffnung gescheitert ist. Energiepegel 75.
1: Skorpion.
0: Freuen Sie sich auf einen schönen Abend unter Freunden. Geselligkeit ist zuletzt zu kurz gekommen. Energiepegel 90.
1: Schütze.
0: Andauernde Grübelei bringt Sie bei der Lösung eines Problems nicht weiter. Sorgen Sie für Zerstreuung. Venus hilft. Energiepegel 85.
1: Steinbock.
0: Zweifeln Sie nicht an sich selbst und vertrauen Sie darauf, das Richtige zu tun. Handeln Sie nach Ihrem Gefühl. Uranus unterstützt. Energiepegel 90.
1: Wassermann.
0: Wenn Sie starr auf einem Standpunkt beharren, handeln Sie sich Ärger ein. Seien Sie klug und geben Sie auch mal nach. Energiepegel 80.
1: Fische.
0: Wenden Sie sich nach dem Feierabend verstärkt privaten Interessen zu. Mars fördert Ihre sportlichen Ambitionen. Energiepegel 85.
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0: Uhr, wir schauen auf die Straßen.
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0: Sie kommen ziemlich gut durch. Heute Morgen ein bisschen mehr. Los ist nur auf der Ringautobahn in Richtung Calvià. Da staut sich etwas rund um die Auffahrt der Inka-Autobahn, sowie dann auch auf der Inka-Autobahn selbst. Da gibt es ein bisschen Rückstau beim Einfädeln. Das war's von uns. Falls Sie noch was gesehen haben, Staus oder Blitzer, schicken Sie es durch ins Studio an die 683 500 100.
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Die Nationalpolizei macht gerade richtig ernst an der Playa de Palma und greift sehr hart durch. Das ist Teil einer extra Operation, die es diesen Sommer gibt, mit mehr Polizeipräsenz überall. Wie das bisher so läuft, die Zwischenbilanz gibt's gleich bei Katrin Wagener in den Inselradio Nachrichten nach einem Song.

0: 8.30 Uhr.
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2: Im Studio Katrin Wagener. Schönen guten Morgen. Bei mehreren Buslinien in Palma gelten seit heute neue Fahrpläne. Allerdings nur an Werktagen, an Wochenenden und Feiertagen bleibt alles wie bisher. Weniger häufig fahren seit heute beispielsweise die Linien 5, 12 und 20. Die Linie 19 zwischen der Universität, dem Park Bitt und der Porta del Camp wird zum 1. August eingestellt, wenn die Metrostation am Park Bitt in Betrieb ist. Die IMT empfiehlt, die neuen Abfahrtzeiten vor der Fahrt online oder in der App zu prüfen. Den Link finden Sie auch auf inselradio.com. Zwischenbilanz der Operation Verano der Nationalpolizei. Dabei sind in Palma bislang fast 300 Menschen festgenommen worden. Mehr als 90 davon wurden nachts an der Playa de Palma auf frischer Tat ertappt. Vor allem ging es um Diebstähle am Strand. Die Täter treten laut Polizei häufig in Gruppen auf. Während einer die Urlauber bestiehlt, halten andere Ausschau oder nehmen die Beute entgegen. In vielen Fällen konnten gestohlene Gegenstände zurückgegeben werden. Die Polizei hat in diesem Sommer an der Playa de Palma ihre Präsenz verstärkt. Auch mit deutschen, niederländischen und rumänischen Beamten. Bei Sonnenuntergang direkt am Meer shoppen, das geht ab heute wieder in Puerto Portals. Beim Sunset Market stehen bis zum 13. August immer mittwochs und donnerstags mehr als 20 Stände am Hafen mit Mode, Schmuck, Accessoires und Deko. Geöffnet ist jeweils von 18 Uhr bis Mitternacht. Dazu gibt es Live-Musik und Workshops für Kinder. Am Sonntag findet in Puerto Portals außerdem der Blue Marina Cleanup Day statt. Vom Kajak oder Paddleboard aus sammeln die Teilnehmer Müll im Meer und an der Küste. Anschließend gibt es einen kleinen Imbiss mit regionalen Produkten und Musik. Eine Anmeldung ist erforderlich. Alle Infos finden Sie online auf inselradio.com.
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2: Heute am Mittwoch haben wir einen Mix aus Sonne und Wolken. Ab 12 Uhr gelten auch wieder Hitzewarnungen auf der Insel. Besonders heiß wird es in der Inselmitte und im Inselnorden. Die Top-Temperatur heute erreicht 40 Grad, die Regenwahrscheinlichkeit 20%.
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3: Den Sunset Market in Puerto Portals kann ich wirklich sehr empfehlen. Das ist jedes Jahr so süß dort. Sie kennen vielleicht auch den Weihnachtsmarkt in Puerto Portals. Der ist ja auch immer sehr gemütlich gemacht. Und so müssen Sie sich den Sunset Market dann auch vorstellen, nur halt in der Sommerversion. Und ich trage auch immer noch eine Kette, so gern, die ich dort vor vielleicht 5 Jahren oder so mal gekauft habe. Und die Stimmung dann zum Sonnenuntergang sowieso. Ganz toll da. Also, schönes Abendprogramm und dieser Sunset Market startet ab heute. Wir haben aber auch noch mehr Nachtmarktadressen für Sie zusammengefasst. Für andere Eckchen hier auf der Insel gibt's alles auf inselradio.com.
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3: Mit Pierre Eschenbach im Studio. Es ist 8.33 Uhr. Kommen Sie gut durch den Mittwoch. In Port Alcudia, da flitzen die Radfahrer jetzt schon an der Promenade vorbei. Jetzt ist ja die einzige Tageszeit, in der man dieses wundervolle Hobby noch durchziehen kann jetzt im Sommer. Ich wünsche eine schöne Tour und guten Morgen jetzt mit Sarah Larsson, Memory Lane.

0: 8.39 Uhr.
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0: Es ist der gewöhnliche Berufsverkehr heute Morgen. Ein bisschen mehr los ist auf der Ringautobahn in Richtung Calviá. Und es gab einen Unfall gleich zu Beginn der MA20, also der Ringautobahn in Richtung Calviá, Höhe Ikea. Hier beginnt es jetzt, sich zu stauen. Falls Sie noch was gesehen haben, Staus oder Blitzer, dann schicken Sie es durch ins Studio an die WhatsApp-Nummer 683 500 100.
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0: Der Konzertsommer auf Mallorca kann nicht nur Bachata und Reggaeton, sondern der kann auch ganz tolle Chormusik.
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0: Es läuft gerade die Konzertreihe auf der Insel Les Nits de Cantabria, also die Nächte von Cantabria. Und da gibt's einen Chorabend heute unter freiem Himmel. Es gibt also tolle Musik, eine richtig tolle Kulisse, Improvisation, Klavier. Alles bei einer lauwarmen Sommernacht, sag ich mal. Los geht's um 20.30 Uhr in der Fundación Sa Nostra auf der Finca Cantabria im Stadtviertel Sant'Agustí in Palma. Tickets gibt's für rund 10 Euro und dann ist heute, jetzt am Mittwoch, auch Kinotag in Spanien. Das heißt, sie kommen in ganz viele Kinos günstiger rein als sonst, zum Beispiel ins Cine Ciutat Kino in Palma. Alle Vorstellungen kosten da heute nur 4,30 Euro. 19.15 Uhr läuft zum Beispiel The Death of Robin Hood. Also der Film ist ganz neu. Es geht natürlich um Robin Hood mit einem kleinen neuen Twist. Es geht nämlich nicht um den jungen Robin, sondern um den alten, der dann mit seiner Vergangenheit ein bisschen zu kämpfen hat. Kommt heute im Cine Ciutat auf Englisch mit spanischen Untertiteln. Und außerdem, was sonst noch los ist, die Tipps und Infos zu den Events gibt's auf inselradio.com im Eventkalender.
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1: Pedro Capó, Georgie Noriega, Rec 808, Shadow Towers, Puerto Rico.
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2: Überwiegend sonnig und freundlich heute in Deutschland bei Temperaturen zwischen 21 bis 32 Grad. In Süddeutschland, das ist die Ausnahme heute, da gibt es teils Quellwolken mit Schauern und Gewittern, lokal auch Unwettergefahr. Aktuell gewittert zum Beispiel ganz ordentlich zwischen Memmingen und Ulm, dazu ganz viel Regen hier im Moment. In Hamburg ist es aber wolkenlos und sonnig, 21 Grad, 20 Grad und Sonne in Berlin, genauso wie in Leipzig. Düsseldorf gehen die Temperaturen minimal nach oben, 22 Grad und Sonne, 22 auch in Stuttgart und Frankfurt, in München dann 19 Grad, hier ist es bedeckt aktuell. Schauen wir rüber in die Schweiz, auch hier ist lokaler Regen dabei und die Wolken nehmen auf jeden Fall zu, 22 Grad und bedeckt aktuell in Zürich und in Österreich, auch hier im Westen vor allem viel Regen im Moment. In Wien scheint die Sonne, 24 Grad. In Oslo sonnig, 21 Grad haben wir hier und Prag ein bisschen weiß dabei am Himmel, 18 Grad.
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2: Stellenweise schieben sich dichte Wolken heute vor die Sonne bei uns auf der Insel. Außerdem liegt auch wieder Sahara-Staub in der Luft und es wird heiß. Ab 12 Uhr gibt es wieder eine Wetterwarnung. Besonders heiß wird es in der Inselmitte und im Inselnorden. Hier gilt die orangene Warnstufe bis heute Abend 20 Uhr. Top-Temperatur erreicht hier 40 Grad, sagt der spanische Wetterdienst. Und für den Süden, den Westen und den Osten gilt dann Warnstufe Gelb. Regenwahrscheinlichkeit heute 20%. Ein paar dichtere Wolken sammeln sich gerade vor allem in der Westhälfte der Insel und in der Inselmitte ist auch ein bisschen bewölkter. In Sineu zum Beispiel 27 Grad. Nordosten dann leichte Schleierwolken am Himmel 28 Grad haben wir in Cala Ratjada und bewölkt bei 28 ebenso dann in Andratsch. Schauen wir noch auf den Inselradio-Wetter-Trend. Morgen geht es ganz ähnlich weiter, Sonne und Wolken im Mix. Es wird noch ein bisschen heißer. Top-Temperatur morgen 41 Grad.
1: 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Es ist 9 Uhr. 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
3: Im Studio Holger Dilk. Riesiger Jubel in Spanien, Schockstarre in Frankreich. Die Spanier haben die Franzosen im Halbfinale der Fußball-WM mit 2:0 geschlagen und stehen im Endspiel. Finn Riebesel, Freundlieb.
4: Für viele Experten war es schon das vorgezogene Finale. Und Europameister Spanien marschierte am Ende fast ungehindert durch. Die Franzosen, bis dahin eigentlich der Top-Favorit auf den Titel, fanden überhaupt keine Lösungen und bissen sich immer wieder an der spanischen Weltklasse-Defensive die Zähne aus. Ein Beispiel, Kylian Mbappé stand häufiger im Abseits, als er am Ende aufs Tor schoss. Die Spanier zeigten sich dagegen eiskalt vor dem Tor. Spaniens Gegner wird heute Abend ermittelt, dann trifft Argentinien auf England.
3: Heftige Unwetter mit Sturm, Regen und Hagel haben Teile Süddeutschlands getroffen. In Nürnberg wurde ein Mensch durch einen umstürzenden Baum verletzt. Bei der Leitstelle gingen innerhalb weniger Stunden rund 3000 Notrufe ein. Auch heute warnt der Deutsche Wetterdienst vor allem am Alpenrand vor schweren Unwettern. Weniger Papierkram, weniger Bürokratie, das ist das Ziel der Bundesregierung. Heute sollen weitere Maßnahmen auf den Weg gebracht werden. Unter anderem geht es darum, Arztpraxen und Krankenhäuser stärker zu digitalisieren. Bundesdigitalminister Wildberger sagte in der ARD:
5: Wir kennen alle noch den rosa Zettel, wenn wir die Überweisung haben beim Arzt. Das wird dann über Zeit jetzt auch Geschichte werden. Das geht auch digital. Dann können auch die Unterlagen auch ausgetauscht werden digital. Und statt dass wir dann Papier durch die Gegend tragen, das ist mal ein ganz praktisches Beispiel. Heute, an diesem Tag, werden wir nochmal ein Gesamtpaket in Höhe von 600 Millionen Euro verabschieden.
3: Donald Trump will den Iran zurück an den Verhandlungstisch zwingen. Der US-Präsident droht mit Angriffen auf Kraftwerken und Brücken im Land, falls die Friedensgespräche nicht vorankommen. Der Iran sieht in der Blockade ihrer Häfen wiederum einen Verstoß gegen das gemeinsame Rahmenabkommen. Lebensmittel sind in Deutschland seit 2020 über ein Drittel teurer geworden. Das zeigen laut Rheinischer Post Zahlen des Landwirtschaftsministeriums. Damit liegt der Anstieg weit über der allgemeinen Inflation. Besonders groß war der Preissprung bei Geflügel, Eiern und Milchprodukten.
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2: Einen wunderschönen Start rein heute in den Mittwoch. Guten Morgen, ich bin Pia Eschenbach. Es ist kurz nach 9. Heute Morgen in den Inselradio-Nachrichten Katrin Wagener.
7: Guten Morgen.
2: Und Katrin, wir haben uns ja gerade schon ganz kurz über unsere Tanzkurserfahrungen ausgetauscht. Bei dir gab es sehr viel Konfliktpotenzial, oder?
7: Ja, ich habe so ganz klassischen Tanzkurs gemacht als Teenie und dann später nochmal mit meinem damaligen Freund, so Anfang der 2000er. Und da gab es Konflikte.
2: Komplett, oder?
7: Der Foxtrott hat uns fast auseinandergebracht.
2: Oh je, man lässt sich auch ungern dann irgendwie was sagen, ne? Weil das heißt also, ja, der Herr führt und bla.
7: Das ist aber schon schwierig, ja.
2: Ich hatte auch so eine Erfahrung, aber im Tanzkurs musste ich immer den Mann tanzen. Weil ich habe das mit meinen Freundinnen gemacht damals, als man sowas so macht. Ich weiß nicht, 8. Klasse oder so. Und ich musste immer der Mann sein, weil ich immer die Größere war. Und
7: oder es gibt zu wenig Jungs.
2: Und es waren halt eben zu wenig Männer dabei. Also wir hoffen, dass wir diese schlimmen Tanzkurs-Erinnerungen mit schönen austauschen können. Denn beim Inselradio-Geburtstag gibt es nochmal richtig coole Tanzprofis dabei. Mit vielleicht auch ein bisschen cooleren Tänzen als jetzt so Standardwalzer. Gibt's alles gleich bei mir nach 2 Songs.

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1: 9:09, schönen guten Morgen.
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1: Was Sie ganz sicher brauchen für den 30. 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Anna-Katharina Schulze ist Profitänzerin aus der Tanzschule Tandem Club de Swing in Palma, und von ihr können wir uns alle das an unserem Geburtstag richtig gut abschauen.
3: Ja, also für den großen Geburtstag des Inselradios haben wir in der Actionzone für euch natürlich vorbereitet ein paar Choreografien zum Selberlernen, zum Ausprobieren von Lindy Hop. Und Ballettfit wird dabei sein mit Stangen etc. Und nicht nur das, zum Ausprobieren und sich auspowern. Auf der Hauptbühne haben wir dann am Ende auch eine große Show, die wir euch zeigen werden. Ein paar wundervolle Choreografien in verschiedenen Tanzrichtungen. Lindy Hop, Balboa, Stepptanz, Rock'n'Roll. Fantastisch.
1: Ballettfit habe ich da gerade gehört. Was ist das denn?
3: Also Ballettfit, wie der Name schon sagt, ist die Fusion aus dem klassischen Ballett, was rübergebracht wird in den Fitnessbereich. Aber bitte nicht erschrecken, es ist gar nicht so extrem und klassisch überzogen, wie wir das von Schwanensee her kennen. Ich muss jetzt nicht den sterbenden Schwan machen, sondern es geht wirklich darum, dass wir den Aufbau der Muskulatur von innen her trainieren. Ja, das heißt, wir bauschen die Muskeln nicht nach außen auf, sondern wir bringen die Intelligenz der Muskulatur zurück. Es ist wirklich intelligent, das Trainieren von innen her, und bringen das halt eben rüber in Musik der 80er Jahre mit tollen Choreografien und ganz viel Spaß.
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0: 9.17 Uhr, schönen guten Morgen. Wir schauen nochmal auf die Straßen.
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0: Es ist recht überschaubar. Der Berufsverkehr beschränkt sich heute Morgen auf die Ringautobahn in Richtung Calvià. Und dann stockt der Verkehr auch nochmal auf der MA19, also der Flughafenautobahn stadteinwärts, Höhe Kongresspalast. Die Ampeln schalten da nicht schnell genug für die vielen Autos heute Morgen. Falls Sie noch was gesehen haben, Staus oder Blitzer, schicken Sie es durch an die Studio WhatsApp 683 500 100.
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9.27 Uhr mit dem Inselradio Mallorca, bevor Sie heute in Palma auf den Bus gehen und mit den gewöhnlichen Abfahrtszeiten rechnen, checken Sie das lieber vorher nochmal. Könnte nämlich sein, dass Ihre Linie vom neuen Fahrplan betroffen ist. Seit heute gibt es ein paar Änderungen. Alle Infos dazu hat gleich Katrin Wagener in den Inselradio-Nachrichten nach einem Song.

0: 9:30 Uhr.
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2: Im Studio Katrin Wagener. Schönen guten Morgen. Bei mehreren Buslinien in Palma gelten seit heute neue Fahrpläne. Allerdings nur an Werktagen, an Wochenenden und Feiertagen bleibt alles wie bisher. Weniger häufig fahren seit heute beispielsweise die Linien 5, 12 und 20. Die Linie 19 zwischen der Universität, dem Park Bitt und der Porta del Camp wird zum 1. August eingestellt, wenn die Metrostation am Park Bitt in Betrieb ist. Die IMT empfiehlt, die neuen Abfahrtzeiten vor der Fahrt online oder in der App zu prüfen. Den Link finden Sie auch auf inselradio.com. Der Kaffee in der Bar, das Essen im Restaurant oder die Hotelübernachtung könnten deutlich teurer werden. Grund ist eine mögliche Erhöhung der Mehrwertsteuer für Tourismusbetriebe von 10% auf 21%. Mallorcas Hotel- und Gastronomieverbände laufen dagegen aber Sturm. Sie warnen vor weniger Konsum, Nachteilen gegenüber anderen Urlaubsländern und möglichen Jobverlusten. Betroffen wären dabei nicht nur Touristen, sondern auch die Menschen, die auf den Inseln leben. Entschieden ist die Steuererhöhung bislang aber noch nicht. Der Königspalast L'Almudaina in Palma öffnet am 29. Juli wieder für Besucher. Nach einer umfassenden Sanierung gibt es einen neuen Rundgang und erstmals Zugang zum sogenannten Palast der Königin, dem Palacio de la Reina. Zur Wiedereröffnung ist der Eintritt am 29., 30. und 31. Juli kostenlos. Auch Beleuchtung und Besucherzentrum wurden erneuert. Der Energieverbrauch soll dadurch um mehr als 30% sinken.
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2: Heute am Mittwoch haben wir einen Mix aus Sonne und Wolken. Ab 12 Uhr gelten auch wieder Hitzewarnungen auf der Insel. Besonders heiß wird es in der Inselmitte und im Inselnorden. Die Top-Temperatur heute erreicht 40 Grad, die Regenwahrscheinlichkeit 20%.
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3: 1016 Starts und Landungen stehen heute am schwarzen Brett am Flughafen hier in Palma. Die nächsten Verbindungen sind auch alle grün, alles überwiegend pünktlich, insgesamt gerade mal 11 Minuten Verzögerung im Schnitt. Die nächsten Inselgäste kommen dann aus Hamburg um 9.55 Uhr mit Eurowings.
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3: Mit Pia Eschenbach starten Sie gut rein, es ist 9.32 Uhr. Schönen Mittwoch.
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0: 9.39 Uhr, hier ist das Inselradio. Schönen guten Morgen am Mittwoch. Zwei Termine hat er dieses Jahr noch hier auf Mallorca. 20. August wäre dann die nächste Gelegenheit, mit dem DJ Alle Farben Party zu machen. Im Amok tritt er auf und dann auch nochmal im September. Wir spielen ihn hier gleich beim Inselradio From Disco to Disco noch vor 10 Uhr.
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0: Es geht rein in die heißeste Zeit des Jahres. Hier ist das Inselradio Mallorca um 9.51 Uhr. Dominik Jordan ist im Studio aus der Inselradio-Redaktion. Hallo.
1: Guten Morgen.
0: Es gibt hier auf den Balearen ja so eine alte Bauernregel und die passt genau jetzt eigentlich ziemlich gut. Die Zeit zwischen dem 15. und Juli und dem 15. August ist tendenziell der Zeitraum, in dem es in Spanien und insbesondere auf Mallorca so richtig heiß wird. Richtig Hochsommer.
1: Ja, und es gibt sogar ein Sprichwort hier von den Balearen auf Mallorquinisch. Santa Margarida l'encén i Sant Bernat la paga.
0: Wow, Moment mal, dieses Katalanisch, das wurde geübt.
1: Das ist mallorquinisches Katalanisch.
0: Ja, sehr gut.
1: Meint man. Also mit Santa Catalina und Sant Bernat sind Schutzpatronen gemeint. Santa Margarida wird am 20. Juli gefeiert, ist ja auch nicht mehr lange hin. Mhm. Und Sant Bernat am 19. August. Und bezogen auf die Hitze heißt dieses Sprichwort dann übersetzt so viel wie Santa Margarida. Lieder schaltet sie ein und
0: bewahrheitet sich ja jetzt gerade auch heute wieder. Top-Temperatur 40 Grad, orange Hitzewarnung in der Inselmitte und im Norden. Also haben sie wieder recht, die Bauernregeln.

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3: Ganz viel Sonne gibt's heute in Deutschland bei Temperaturen zwischen 21 und 32 Grad. Im Süddeutschland, das ist die kleine Ausnahme, gibt's teils Schauer und auch dichte Gewitter mit überwiegend wolkigem Himmel und stellenweise sogar Unwettergefahr. Aktuell gibt's ein paar Gewitter in Bayern, zwischen Kempten und München, dazu auch hier ordentlich Regen in Süddeutschland. Im Norden sieht es aber sehr freundlich aus. Blauer Himmel in Hamburg, 24 Grad. 22 haben wir in Berlin, 22 auch in Leipzig. Düsseldorf geht ein bisschen hoch, 24 Grad. Stuttgart 22 Grad, Frankfurt 24 und rund um München, da wird es dann grau und lokal auch leichter Regen. 21 Grad haben wir hier. Schauen wir rüber in die Schweiz, überwiegend bewölkt. Durch die Mitte zieht sich so ein Regenstreifen. In Zürich ist es trocken bei 24 Grad und Österreich dann 25 Grad, leichte Wolken in Wien. Einmal der Blick nach Amsterdam, wolkenlos, Sonnenschein 23 Grad und angenehm warm, jetzt auch schon in Bukarest 26 Grad und Sonne.
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3: Mal ein paar bewölktere Abschnitte, mal schiebt sich auch die Sonne durch die Wolken durch. Außerdem liegt heute wieder Sahara-Staub in der Luft und es wird außerdem heiß. Mal wieder ab 12 gibt es eine Hitzewarnung, besonders heiß wird es in der Inselmitte und im Inselnorden. Hier gibt es Temperaturen bis zu 40 Grad, sagt der spanische Wetterdienst. Deshalb gilt hier die orangene Wetterwarnstufe bis 20 Uhr heute Abend. Und für den Rest, also für den Süden, Westen und Osten, gilt Wetterwarnstufe gelb. Dazu Regenwahrscheinlichkeit 20%. In der Inselmitte haben wir 32 Grad erreicht in Sineu, 31 dann in Calvià im Südwesten und im Norden sind die Temperaturen noch unter der 30, 29 Grad in Alcudia zum Beispiel. Schauen wir noch auf den Inselradio-Wettertrend. Morgen geht es nochmal in die nächste Runde. Von heute gibt es die Wiederholung. Sonne und Wolken im Mix und außerdem heiß. Top-Temperatur morgen, dann sagt der spanische Wetterdienst 41 Grad.
2: 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Es ist 10 Uhr. 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
4: Im Studio Holger Dilk. Papierstapel und lange Wartezeiten sollen der Vergangenheit angehören. Die Bundesregierung will heute weitere Schritte beim Bürokratieabbau beschließen. Geplant sind mehr digitale Lösungen und weniger Hürden in vielen Bereichen, zum Beispiel bei großen Infrastrukturprojekten. Als Beispiel nennt Digitalminister Wildberger in der ARD die neue Megachip-Fabrik in Dresden, die gerade eröffnet wurde.
5: Die ist gebaut worden in 3 Jahren. Das ist schon ein ziemlich komplexes Projekt. Das heißt, es geht auch mit Tempo. Das muss natürlich zur Regel werden. Und dazu schaffen wir jetzt die notwendigen Voraussetzungen, dass die Genehmigungen auch schneller laufen und dass dann auch während des Baus bestimmte Dinge einfacher gestaltet werden können. Und dann kommt es natürlich auch auf die Umsetzung lokal vor Ort an.
4: Sturm, Regen und Hagel haben vor allem in Süddeutschland für zahlreiche Einsätze gesorgt. Besonders betroffen war die Region um Nürnberg. Ein Mensch wurde dort von einem umstürzenden Baum verletzt. Straßen verwandelten sich teils in reißende Flüsse. Am Nürnberger Flughafen musste der Betrieb zeitweise eingestellt werden. Donald Trump will den Iran zurück an den Verhandlungstisch zwingen. Sollten die Friedensgespräche nicht vorankommen, wird es für Teheran kommende Woche richtig schlimm, so der US-Präsident. Er droht mit Angriffen auf Kraftwerke und Brücken im Land. Der Iran sagt wiederum, die USA haben das gemeinsame Rahmenabkommen ruiniert, vor allem mit der jetzt wieder aufgenommenen Blockade iranischer Schiffe und Häfen in der Straße von Hormuz. Die Deutsche Bahn hat immer mehr mit Sabotage zu kämpfen. Laut Bild-Zeitung gab es von Januar bis Juni schon 2200 Fälle wie Brandstiftung, durchtrennte Kabel oder Metalldiebstahl. Ein Plus von 7% im Vergleich zum vergangenen Jahr. Darunter leiden nicht nur Fahrgäste, sondern auch der Güterverkehr. Der erste Finalist der Fußball-WM steht fest. Europameister Spanien hat sich das Endspiel-Ticket gesichert. Gegen Top-Favorit Frankreich haben die Spanier stark verteidigt und am Ende 2:0 gewonnen. Ein Platz ist für das Endspiel am Sonntag noch zu vergeben. Um den kämpfen heute Abend im zweiten Halbfinale England und Titelverteidiger Argentinien.
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3: 3:03, einen schönen Mittwoch. Ich bin Pierre Eschenbach. Hallo zusammen. Die heilige Kame wird schon rauf und runter gefeiert, seit jetzt über einer Woche schon auf der Insel. Und morgen ist dann auch der Tag. Da ist ihr Tag, der Schutzpatronin Carme. Deshalb ist morgen dann in einigen Gemeinden hier auf der Insel Feiertag. Unter anderem Calviar zum Beispiel gehört dazu, Cap de Peter und Porto Cristo. Zum Einkaufen morgen dann da einfach eine Gemeinde weiterfahren. Da ist alles offen.

Wenn sie im Meer schwimmen wollen und sich aber erstmal den Weg ins Wasser bahnen müssen durch Plastikschnipsel und dann berührt sie noch eine Chipstüte am Fuß, das ist kein schönes Gefühl. Und der Müll gehört da auch nicht rein ins Meer. Hier ist das Inselradio Mallorca am Mittwoch. Eine Sache haben wir, denke ich, alle gemeinsam. Wir alle lieben Mallorcas Strände mit dem tollen, feinen Sand, mit dem türkisblauen Wasser. Und das soll ja auch so bleiben. Und dafür können wir alle was tun. Natürlich erstmal den Müll, den wir zum Strand bringen, schön wieder mitnehmen und richtig entsorgen. Zum anderen gibt's aber auch Beach-Cleanups. Einfach mal zusammen in einer großen Gruppe den Strand sauber machen. Das geht jetzt am Sonntag zum Beispiel wieder am Strand von Puerto Portals. Und das Coole ist, das ist nicht nur am Strand, sondern sie kriegen da richtig so ein Stand-Up-Paddle-Board oder auch ein Kajak und dann geht's raus aufs Wasser für eine große Müllsammelaktion. Das Ganze ist am Sonntagvormittag von 10 bis 13 Uhr. Treffpunkt ist an der Segelschule von Puerto Portals und im Anschluss gibt's dann noch ein lecker Imbiss, ein paar regionale Snacks und Musik. Für das Event melden Sie sich vorher an. Unter puertoportals.com gibt's nochmal die ganzen Infos.

0: Während Sie Ihr Spanien-Trikot jetzt einmal fix in die Wäsche schmeißen, spielen wir die Musik. You got me begging you for mercy. Trikot brauchen Sie am Sonntag ja dann nochmal. Duffy mit Mercy spielen wir dazu beim Inselradio in voller Länge noch vor 22:30.
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0: Es ist genau 10:30.
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2: Im Studio Katrin Wagener. Schönen guten Tag. Der Kaffee in der Bar, das Essen im Restaurant oder die Hotelübernachtung könnten deutlich teurer werden. Grund ist eine mögliche Erhöhung der Mehrwertsteuer für Tourismusbetriebe von 10% auf 21%. Mallorcas Hotel- und Gastronomieverbände laufen dagegen aber Sturm. Sie warnen vor weniger Konsum, Nachteilen gegenüber anderen Urlaubsländern und möglichen Jobverlusten. Betroffen wären dabei nicht nur Touristen, sondern auch die Menschen, die auf den Inseln leben. Entschieden ist die Steuererhöhung bislang aber noch nicht. Palma will Straßen, Plätze und Parks künftig grüner und moderner gestalten. Das Rathaus hat dafür eine neue Bau- und Begrünungsverordnung auf den Weg gebracht. Sie soll Regeln ersetzen, die teilweise noch aus dem Jahr 1985 stammen. Vorgesehen sind unter anderem mehr Bäume, Schattenplätze, Trinkwasserbrunnen und barrierefreie Wege. Regenwasser soll künftig besser im Boden versickern, um Kanalisation und Überschwemmungsgebiete zu entlasten. Neue Strom- und Telefonleitungen sollen unterirdisch verlegt werden. Nach der ersten Zustimmung muss die Verordnung noch endgültig vom Stadtrat beschlossen werden. Der geplante Umbau des Traditionslokals El Pesquero im Hafen von Palma darf weitergehen. Die Altstadtkommission hat dem endgültigen Entwurf zugestimmt, allerdings nur mit den Stimmen der Stadtregierung. Die Denkmalschutzorganisation ARCA lehnt das Projekt nach wie vor ab. Kritisiert wird vor allem eine große Holzpergola, die ihrer Ansicht nach nicht zum historischen Umfeld passt. In das mehr als 60 Jahre alte Lokal sollen rund 2,9 Millionen Euro investiert werden.
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2: Sonne, aber auch Wolken haben wir heute bei einer Top-Temperatur von 40 Grad. Das bedeutet, ab 12 Uhr gibt es wieder Hitzewarnung, insbesondere in der Inselmitte und im Inselnorden. Es liegt auch wieder Sahara-Staub in der Luft, deswegen ist der Himmel so diesig. Die Regenwahrscheinlichkeit heute 20%.
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0: Ein ganz kurzer Abstecher zum Wochenmarkt heute, unter anderem in Andratx, in Sineu oder Porto Poyenza. Aber noch vor dem Frühstück. Dann ganz viel frisches Inselobst, alles in den geflochtenen Korb. Vielleicht gibt es noch einen schnellen Kaffee con Leche an der Ecke. Und dann wieder zu Hause gibt's die ganzen leckeren Sachen zum Frühstück. Wassermelone, Pfirsiche, Tomate mit frischem Baguette und Käse. So ein paar Pflaumen noch aufschneiden. Und dann ist das doch ein Mallorca-Mittwochmorgen, wie er im Buche steht. Und die Pflaumen, die gibt's gerade übrigens für 4 Euro das Kilo, kommen aus San Juan.
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0: Oder Sie überspringen das Frühstück zu Hause und machen das auf direktem Weg am Strand.
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0: Den Tipp dazu gibt's im Inselradio Strandcheck noch in der nächsten Viertelstunde. Ich bin Pia Eschenbach.

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0: Mittwochvormittag mit dem Inselradio. Wir schauen an die Strände.
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0: Eine gelbe Flagge haben wir bisher gemeldet in der Gemeinde Manacor an der Cala Antena. Da weht einmal eine gelbe Flagge und für den Strandcheck geht's in eine wunderschöne Ecke bei uns auf der Insel. Liebe ich so sehr, der Nordosten. Da ist es so grün, so viel Natur, auch ein bisschen hügelig, aber das macht's einfach zu einer wunderschönen Landschaft. Der Strandtipp ist heute die Cala Torta. Ein wunderschöner, ruhiger und auch ziemlich natürlicher Strand. Das Beste daran ist eigentlich fast schon der Weg dorthin. Der Fußweg vom Parkplatz dauert circa 25 Minuten, da haben Sie schon einen tollen Blick. Und dafür dann am besten auch bitte feste Schuhe anziehen. Mit Flipflops ist das nicht so gut. Der Strand ist bewacht, das ist hier auch besonders notwendig, denn an der Cala Torta, da sind gerne mal ein bisschen höhere Wellen. Je nach Wind ist das Meer da ein bisschen rauer. Es ist ein Sandstrand ohne Infrastruktur und super für alle, die einfach naturbelassene und ruhige Orte lieben. Ich nenne es jetzt mal einen Erwachsenenstrand, weil mit Familien und kleinen Kindern ist der Strand jetzt nicht so gut geeignet, allein weil es keine Verpflegung gibt. Der Weg dorthin ist ziemlich lang, aber dafür zum Schnorcheln wunderbar. Das Wasser ist dort wirklich traumhaft türkis und oberhalb des Strandes, da haben Sie auch eine ganz wunderbare Aussicht aufs Meer.
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0: Hier ist das Inselradio am Mittwochvormittag und Julia Müller steht schon bereit, gleich im Studio ab 11 Uhr.
1: Richtig, ja.
0: Und ich hatte gerade in Baywatch schon gesagt, wie sehr ich den Nordosten der Insel liebe, weil da ein ganz toller Strand war. Und du liebst auch Cala Ratjada, da gehst du richtig gerne hin, ne?
1: Ja, da sind auch tolle Strände, aber vor allem ist da auch heute richtig viel Programm. Mhm. Nicht nur heute, auch morgen. Was genau da los ist, schauen wir uns dann gleich bei mir in der Sendung an.
0: Gibt's einen kleinen Tipp?
1: Ja, also es wird wieder eine Schutzheilige gefeiert, die hier auf der Insel auch sehr zelebriert wird. Es wird musikalisch, es wird getanzt werden und morgen ist dann da auch Feiertag. Da können sich jetzt schon mal alle seelisch drauf einstellen, da werden die Geschäfte zu haben. Aber alle schlafen aus und dann wird direkt weitergefeiert.
0: Perfekt. Julia Müller dann ab 11 im Studio.

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1: Sonne, Wolken und lokale Schauer gibt's heute in Deutschland. Sonnig ist es in Hamburg bei 25 Grad. In Leipzig und Berlin scheint auch die Sonne bei 23 Grad. Viel Sonnenschein haben wir auch in Frankfurt und Düsseldorf bei 26 Grad. In Stuttgart, da haben wir so einen Mix aus Sonne und Wolken bei 24 Grad. Und in München, da regnet es aktuell bei 21 Grad. Dann schauen wir nochmal rüber nach Österreich. Da haben wir einen Mix aus Sonne und Wolken. Lokal sind aber auch hier Schauer mit dabei. In Wien messen wir 27 Grad. In der Schweiz wechselhaft mit Sonne, Wolken und lokalen Schauern. In Zürich messen wir 25 Grad. Dann geht's noch mal schnell rüber nach Stockholm. Auch da messen wir 25 Grad. Da scheint die Sonne. Und 33 Grad sind das in Athen. Da haben wir ganz viel blauen Himmel.
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1: Sonne- und Wolkenmix gibt's heute hier bei uns auf der Insel. Außerdem liegt auch wieder ziemlich viel Sahara-Staub in der Luft. Ab 12 Uhr gibt's dann auch noch eine Hitzewarnung, und zwar für die gesamte Insel. Für die Inselmitte und den Norden gilt sogar die Stufe Orange. In Palma messen wir 33 Grad, im Norden von Mallorca. In Alcudia kommen wir auf 31 Grad, in Manacor sind's 35 Grad und in Cala Ratjada 32 Grad. Die Top-Temperatur liegt heute bei 40 Grad, die Regenwahrscheinlichkeit bei 20%, meldet der Spanische Wetterdienst. Und jetzt schauen wir nochmal schnell auf den Inselradio-Wettertrend. Auch morgen gibt's wieder einen Mix aus Sonne und Wolken. Es wird noch ein bisschen heißer mit einer Top-Temperatur von 41 Grad. Und genau deswegen gibt's auch morgen wieder Hitzewarnungen für die gesamte Insel.
0: 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Es ist 11 Uhr. 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
2: Im Studio Holger Dilk. Weniger Papierkram, weniger Bürokratie, das ist das Ziel der Bundesregierung. Heute sollen weitere Maßnahmen auf den Weg gebracht werden. Unter anderem geht es darum, Arztpraxen und Krankenhäuser stärker zu digitalisieren. Bundesdigitalminister Wildberger sagte in der ARD:
3: Wir kennen alle noch den rosa Zettel, wenn wir die Überweisung haben beim Arzt. Das wird dann über Zeit jetzt auch Geschichte werden. Das geht auch digital. Dann können auch die Unterlagen auch ausgetauscht werden digital. Und statt dass wir dann Papier durch die Gegend tragen, das ist mal ein ganz praktisches Beispiel. Heute, an diesem Tag, werden wir nochmal ein Gesamtpaket in Höhe von 600 Millionen Euro verabschieden.
2: Sturm, Regen und Hagel haben vor allem in Süddeutschland für zahlreiche Einsätze gesorgt. Besonders betroffen waren die Regionen um Nürnberg und um Reutlingen. Ein Mensch wurde von einem umstürzenden Baum verletzt. Straßen verwandelten sich teils in reißende Flüsse. Die Deutsche Bahn hat immer mehr mit Sabotage zu kämpfen. Dieses Jahr wurden von Januar bis Juni 2200 Fälle gezählt. Das geht aus einem internen Lagebericht hervor, berichtet die Bild-Zeitung. Immer Kasten.
4: Brandstiftung, durchgetrennte Kabel oder geklautes Metall. Sabotagefälle wie diese sorgen immer mehr für Probleme im Bahnverkehr. Bei den Fallzahlen gibt es ein Plus von 7% im Vergleich zum letzten Jahr. Unter den dann gesperrten Zugstrecken, den Zugausfällen und Verspätungen leiden dann die Fahrgäste und auch der Güterverkehr. Zuletzt hatten mutmaßliche Brandanschläge die Strecken Hamburg-Cuxhaven und Köln-Düsseldorf zeitweise lahmgelegt.
2: Eine große Schweinemastanlage ist in der Nacht in Sachsen-Anhalt abgebrannt. Nach ersten Schätzungen sind dabei rund 20.000 Schweine gestorben. Einige wenige nur konnten noch aus den Flammen gerettet werden. Auch 4 Feuerwehrleute wurden bei dem Einsatz in Coswig verletzt. Es dürfte eines der brisantesten Spiele dieser Fußball-WM sein. Heute treffen England und Argentinien im Halbfinale aufeinander. Nach dem Falklandkrieg Anfang der 80er hatte es bei den Duellen immer wieder Ausschreitungen gegeben. Die Polizei in Atlanta ist in Alarmbereitschaft. Der Gewinner trifft im Endspiel auf Spanien.
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1: Um 11.02 Uhr mit Julia Müller. Ich bin heute an ihrer Seite.
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1: Nach dem Frühstück im Hotel noch eine Runde am Strand spazieren gehen. So starten Sie doch richtig gut in den Tag.
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0: Ka-ching. Der Sommer auf Mallorca ist wunderschön, aber auch ziemlich heiß. Hier ist das Inselradio. Ja, auch in der Nacht fallen die Temperaturen oft nicht unter 22, 23 Grad. Und deswegen geht's im Thema der Woche um Abkühlung hier bei uns. Tipps, wie man nachts trotzdem zur Ruhe kommt und sich dabei nicht verkühlt, gibt's jetzt vom Gesundheitsexperten Dr. Andreas Leonhardt.
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2: Es ist heiß, die Luft steht und man wälzt sich hin und her im Bett. Dieses Gefühl kennen viele von uns. Dr. Andreas Leonhardt, was muss man denn im Sommer beachten, um gut zu schlafen?
3: Unser Körper sollte nachts runtergefahren werden. Heißt, wenn wir 25 oder mehr Grad im Zimmer haben, kann der Körper nicht wirklich runterfahren.
2: Hilft es denn, den Ventilator auf Vollgas zu stellen?
3: Mit dem Ventilator kann ich eigentlich nicht sonderlich viel erreichen. Da wird nur die schlechte Luft schneller umgewälzt. Deshalb ist natürlich der Goldstandard schon eher die Klimaanlage.
2: Okay, dann eben doch die Klimaanlage anschmeißen. Was ist denn wichtig, wenn ich jetzt die Klimaanlage nutze?
3: Der Luftstrom hat am Körper möglichst nichts zu suchen. Früher wurde da nicht sonderlich drauf geachtet, da wurde die irgendwo im Raum hingesetzt, wo halt die Leitung gerade langläuft. Und wenn das dummerweise entgegen der Bettrichtung ist, auf meinen Kopf zu, ist natürlich äußerst ungeschickt. Heute sollte man es eher an den Rand des Bettes. Dann wird nur wirklich die Temperatur gesenkt, aber nicht der Körper ausgekühlt über den Luftstrom.
2: Und was ist, wenn ich nachts nicht schlafen kann, wenn die Klimaanlage läuft?
3: Alternativ kann man natürlich das Zimmer über ein, zwei Stunden vorher runterkühlen und dann, wenn man in den Raum geht, abschalten. Dann wird natürlich irgendwann mitten in der Nacht es wieder wärmer, aber trotz alledem hat man zumindest die Einschlafphase und die ersten zwei Stunden eine vernünftige Temperatur.
2: Und wir werden vor allem nicht krank. Endlich kühler, erholsamer Schlaf. Jetzt kann eigentlich nichts mehr schief gehen.
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0: heute Abend noch schön entspannt bummeln gehen und das mit Blick aufs Meer. Das geht beim Sunset Market in Puerto Portales. Mehr zu dem Markt gleich bei uns in den Inselradio Mallorca Lokalnachrichten um 11:30.
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0: Es ist 11:30.
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2: Im Studio Katrin Wagener. Schönen guten Tag. Der Kaffee in der Bar, das Essen im Restaurant oder die Hotelübernachtung könnten deutlich teurer werden. Grund ist eine mögliche Erhöhung der Mehrwertsteuer für Tourismusbetriebe von 10% auf 21%. Mallorcas Hotel- und Gastronomieverbände laufen dagegen aber Sturm. Sie warnen vor weniger Konsum, Nachteilen gegenüber anderen Urlaubsländern und möglichen Jobverlusten. Betroffen wären dabei nicht nur Touristen, sondern auch die Menschen, die auf den Inseln leben. Entschieden ist die Steuererhöhung bislang aber noch nicht. Die Hitze soll auf den Balearen seit Anfang Juni zum Tod von über 100 Menschen geführt haben. Das zeigt eine neue wissenschaftliche Hochrechnung auf Grundlage offizieller Sterbe- und Wetterdaten. Das Modell berechnet, bei wie vielen Todesfällen hohe Temperaturen vermutlich eine Rolle gespielt haben. Etwa bei älteren Menschen oder chronisch Kranken. Die Daten werden täglich aktualisiert. Experten rechnen damit, dass die Zahl in diesem Sommer weiter steigen könnte. Bei Sonnenuntergang direkt am Meer shoppen, das geht ab heute wieder in Puerto Portals. Beim Sunset Market stehen bis zum 13. August immer mittwochs und donnerstags mehr als 20 Stände am Hafen mit Mode, Schmuck, Accessoires und Deko. Geöffnet ist jeweils von 18 Uhr bis Mitternacht. Dazu gibt es Live-Musik und Workshops für Kinder. Am Sonntag findet in Puerto Portals außerdem der Blue Marina Cleanup Day statt. Vom Kajak oder Paddleboard aus sammeln die Teilnehmer Müll im Meer und an der Küste. Anschließend gibt es einen kleinen Imbiss mit regionalen Produkten und Musik. Eine Anmeldung ist erforderlich. Alle Infos finden Sie online auf inselradio.com.
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2: Heute am Mittwoch haben wir einen Mix aus Sonne und Wolken. Ab 12 Uhr gelten auch wieder Hitzewarnungen auf der Insel. Besonders heiß wird es in der Inselmitte und im Inselnorden. Die Toptemperatur heute erreicht 40 Grad. Die Regenwahrscheinlichkeit 20%.
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3: Heute liegt ein Kreuzfahrtschiff im Hafen von Palma, die Legend of the Seas. Ist ein ganz neues Kreuzfahrtschiff und auch das größte der Welt. Und dementsprechend bringt das Schiff heute auch über 5000 Passagiere zu uns auf die Insel, die alle noch bis ca. 17 Uhr bleiben. Dann geht's nämlich schon wieder weiter nach Marseille.
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3: Um 11.33 Uhr mit Julia Müller. Schön, dass Sie mit dabei sind.
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3: Also das ultimative Accessoire für den Urlaub oder den Sommer ist doch einfach das Fußkettchen, oder? Ich habe es jetzt wieder entdeckt und das werde ich jetzt nicht ausziehen. Bis Oktober bleibt das jetzt dran. Ich finde, das darf wirklich nicht fehlen im Sommer. Man hat direkt so einen Urlaubsmodus und denkt sich, toll, noch schöner offene Schuhe anzuhaben.
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0: Juan Daniel war das mit Mundo Feliz hier beim Inselradio Mallorca. Den sehen Sie ja auch live bei unserem Geburtstag am 1. August. Ja, und auch dieser Künstler wird mit dabei sein. Nico Santos ist es hier beim Inselradio Mallorca mit seinem neuesten Song, in dem er mal versucht, einen anderen Blickwinkel bewusst einzunehmen, um so ein bisschen optimistischer zu denken und die negativen Gedanken mal wirklich wegzuschieben. Können wir uns alle eine Scheibe von abschneiden, oder? Den Song Optimist hören Sie gleich noch vor 12.
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1: Ein ganz besonderes Musikfestival gibt es hier bei uns auf der Insel. Vom 31. Juli bis 2. August tragen Sie sich das jetzt schon mal fett im Kalender ein. Denn so haben Sie klassische Musik wirklich noch nie gehört. Auf der Terrasse des wohl abgelegensten Hotels der Insel, dem Cap Rocat. Da treten dann bei dem Festival Cap Rocat echte Operlegenden auf. Darunter der bekannte Pianist Rudolf Buchbinder und der peruanische Startenor Juan Diego Florenz. Das Hotel, das ist so circa 15 Minuten von Palma entfernt. Los geht's, wie gesagt, am 31. Juli und die Konzerte, die starten dann so gegen 21 Uhr. Tickets gibt's ab 76 Euro. Alle Infos zu den Konzerten finden Sie natürlich nochmal zum Nachlesen unter inselradio.com im Eventkalender. Und da gibt's auch noch viele weitere Veranstaltungstipps.
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3: Sonne, Wolken und lokale Schauer gibt's aktuell in Deutschland. Sonnig ist es in Hamburg bei 25 Grad. In Leipzig und Berlin scheint auch die Sonne bei 24 Grad. Viel Sonnenschein haben wir auch in Frankfurt und Düsseldorf bei 26 Grad. In Stuttgart dann gibt's einen Mix aus Sonne und Wolken bei 24 Grad. Und in München, da regnet's bei 21 Grad. In Österreich, da haben wir auch einen Mix aus Sonne, Wolken und lokalen Schauern. In Wien messen wir 27 Grad. In der Schweiz ziemlich durchwachsen mit vielen Wolken und Gewittern. In Zürich kommen wir auf 26 Grad. Dann geht's rüber nach Stockholm. Da scheint die Sonne bei 27 Grad und 33 Grad messen wir in Athen. Da haben wir auch ganz viel blauen Himmel.
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3: Sonne und Wolken im Mix gibt's heute hier bei uns auf der Insel. Es liegt auch wieder Sahara-Staub in der Luft. Außerdem gilt ab 12 eine Hitzewarnung für die gesamte Insel und besonders auch für die Inselmitte und den Norden, da sogar die Stufe Orange. In Palma messen wir 34 Grad, im Norden von Mallorca, in Alcudia kommen wir auf 32 Grad, in Manacor sind 36 Grad und in Cala Ratllada 32 Grad. Die Top-Temperatur liegt heute bei 40 Grad, die Regenwahrscheinlichkeit bei 20%, meldet der spanische Wetterdienst. Und jetzt schauen wir nochmal schnell auf den Inselradio-Wetter-Trend. Morgen gibt es auch nochmal Sonne und Wolken im Mix. Es wird noch ein bisschen heißer mit einer Top-Temperatur von 41 Grad. Und für morgen gibt es dann natürlich auch wieder Hitzewarnung für die gesamte Insel.
2: 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Es ist 12 Uhr. 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
4: Im Studio Holger Dilk. Papierstapel und lange Wartezeiten sollen der Vergangenheit angehören. Zur Stunde stellt die Bundesregierung ein Maßnahmenpaket zum Bürokratieabbau vor. Geplant sind mehr digitale Lösungen und weniger Hürden in vielen Bereichen, zum Beispiel bei großen Infrastrukturprojekten. Als Beispiel nannte Digitalminister Wildberger morgen in der ARD die neue Megachip-Fabrik in Dresden, die gerade eröffnet wurde.
5: Die ist gebaut worden in 3 Jahren. Das ist schon ein ziemlich komplexes Projekt. Das heißt, es geht auch mit Tempo. Das muss natürlich zur Regel werden. Und dazu schaffen wir jetzt die notwendigen Voraussetzungen, dass die Genehmigungen auch schneller laufen und dass dann auch während des Baus bestimmte Dinge einfacher gestaltet werden können. Und dann kommt es natürlich auch auf die Umsetzung lokal vor Ort an.
4: Die Schufa speichert offenbar deutlich mehr Daten als bisher bekannt. Das zeigen Recherchen unter anderem der Süddeutschen Zeitung. Einzelheiten von Philipp Nitzig.
6: Die Auskunft Hai nutzt dafür demnach eine Art Schattendatenbank, in der millionenalte Informationen über Verbraucher liegen sollen. Die Schufa sagt, alles rechtens, die Daten würden für Tests genutzt, deren Ergebnisse auch an Firmen weitergegeben werden. Datenschützer sehen das kritisch. Sie warnen davor, dass solche Informationen missbraucht werden könnten und Menschen auch Jahre später noch Nachteile durch ihre finanzielle Vergangenheit haben.
4: Betrüger haben bei Calw im Schwarzwald eine Frau um Gold- und Silbermünzen in Millionenhöhe gebracht. Die Täter hatten sich als Polizisten ausgegeben und behauptet, die Frau müsse Wertsachen vor Einbrechern in Sicherheit bringen. Sie übergab eine Tasche mit den Münzen dann an einen Boten. Es dürfte eines der brisantesten Spiele dieser Fußball-WM werden. England trifft heute im Halbfinale auf Titelverteidiger Argentinien. Die Rivalität beider Nationen reicht weit zurück. Finn Riebesell, Freundlieb.
7: Das hat auch mit dem Falklandkrieg Anfang der 80er zu tun. Immer wieder gab es bei WM-Duellen Fanausschreitungen. Deswegen ist die Polizei heute in Alarmbereitschaft. Aber es gab auch legendäre Momente. Diego Maradonas Handtor, die Hand Gottes 86 oder die rote Karte für David Beckham 98. Der Sieger trifft im Endspiel auf Europameister Spanien. Anstoß in Atlanta ist heute um 21 Uhr unserer Zeit.
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3: Um 12.02 Uhr mit Julia Müller. Ich wünsche Ihnen einen schönen Mittwoch.
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3: 20% Regenwahrscheinlichkeit sind heute drin. Also über so ein paar Regentropfen. Ich rede jetzt wirklich nur so von ein paar. So einen kurzen Schauer würde ich mich wirklich freuen. Danach kann ja auch wieder die Sonne rauskommen. Aber einmal diesen Geruch von Sommerregen in der Nase haben. Also da hätte ich richtig Lust drauf.
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Es wird mal wieder gefeiert auf Mallorca. Hier ist das Inselradio und zwar die Festes de Came. Da wird die Schutzpatronin der Seefahrt gefeiert und das auch heute in Cala Ratllada am Hafen. Da geht's ab 21 Uhr, da wird eine große Party stattfinden. Erst legt ein DJ auf, dann geht's weiter mit Live-Musik. Es wird wirklich getanzt bis tief in die Nacht, denn morgen ist Feiertag in der Gemeinde Cap de Pera. Dann können alle ein bisschen ausschlafen, relaxen und danach wird natürlich direkt weiter gefeiert mit einer maritimen Prozession. Da sind die Boote wirklich ganz aufwendig mit Blumen geschmückt. Das sieht wunderschön aus und im Anschluss gibt es dann auch noch ein Feuerwerk. Ja, und morgen ist dann auch in Port Andrade, Calviá, Escapdeia, Porto Colom und Porto Cristo Feiertag. Nur damit Sie das auf dem Schirm haben.

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0: Weimar soll grüner und moderner werden. Dafür hat das Rathaus jetzt extra eine neue Verordnung auf den Weg gebracht. Mehr dazu gleich in den Inselradio Mallorca Lokalnachrichten um 12:30.
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0: Es ist 12:30.
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2: Im Studio Katrin Wagener. Schönen guten Tag. Palma will Straßen, Plätze und Parks künftig grüner und moderner gestalten. Das Rathaus hat dafür eine neue Bau- und Begrünungsverordnung auf den Weg gebracht. Sie soll Regeln ersetzen, die teilweise noch aus dem Jahr 1985 stammen. Vorgesehen sind unter anderem mehr Bäume, Schattenplätze, Trinkwasserbrunnen und barrierefreie Wege. Regenwasser soll künftig besser im Boden versickern, um Kanalisation und Überschwemmungsgebiete zu entlasten. Neue Strom- und Telefonleitungen sollen unterirdisch verlegt werden. Nach der ersten Zustimmung muss die Verordnung noch endgültig vom Stadtrat beschlossen werden. Zwischenbilanz der Operation Verano der Nationalpolizei. Dabei sind in Palma bislang fast 300 Menschen festgenommen worden. Mehr als 90 davon wurden nachts an der Playa de Palma auf frischer Tat ertappt. Vor allem ging es um Diebstähle am Strand. Die Täter treten laut Polizei häufig in Gruppen auf. Während einer die Urlauber bestiehlt, halten andere Ausschau oder nehmen die Beute entgegen. In vielen Fällen konnten gestohlene Gegenstände zurückgegeben werden. Die Polizei hat in diesem Sommer an der Playa de Palma ihre Präsenz verstärkt. Auch mit deutschen, niederländischen und rumänischen Beamten. Der Königspalast L'Almudaina in Palma öffnet am 29. Juli wieder für Besucher. Nach einer umfassenden Sanierung gibt es einen neuen Rundgang und erstmals Zugang zum sogenannten Palast der Königin, dem Palacio della Reina. Zur Wiedereröffnung ist der Eintritt am 29., 30. und 31. Juli kostenlos. Auch Beleuchtung und Besucherzentrum wurden erneuert. Der Energieverbrauch soll dadurch um mehr als 30% sinken.
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2: Bei einer Top-Temperatur von 40 Grad gelten heute auch wieder Hitzewarnungen auf der Insel. Und zwar noch bis 20 Uhr. Besonders heiß wird es in der Inselmitte und im Inselnorden. Die Regenwahrscheinlichkeit heute 20% und es liegt Sahara-Staub in der Luft. Deswegen ist der Himmel auch so diesig.
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0: Mit Julia Müller. Ich begleite Sie heute durch den Mittwoch.
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0: Heute mit dem Boot ein bisschen übers Meer schippern und dann immer wieder staunen, wie klar und türkis das Wasser hier vor Mallorca einfach ist. Ich wünsche Ihnen ganz viel Spaß.
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0: Let's go. Am Wochenende tritt er bei einem deutschen Festival auf. Teddy Swims ist es hier beim Inselradio Mallorca. Der ist beim Lollapalooza in Berlin mit dabei und steht da am Sonntag auf der Bühne. Bei uns gibt's ihn aber gleich auch noch mit seinem neuesten Song Mr. Know-It-All noch vor eins.
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5: Sonne, Wolken und lokale Schauer gibt es heute in Deutschland. Sonnig ist es allerdings in Hamburg bei 26 Grad. In Leipzig und Berlin scheint auch die Sonne bei 25 Grad. In Frankfurt und Düsseldorf kommen wir auf 28 Grad. Auch da gibt es Sonnenschein. In Stuttgart haben wir so einen Mix aus Sonnen und Wolken bei 25 Grad. In München, da regnet es bei 21 Grad. Dann geht's rüber nach Österreich. Da wechseln sich Sonne und Wolken ab. Lokal sind auch Schauer mit dabei. In Wien messen wir 29 Grad. In der Schweiz durchwachsen mit vielen Wolken und Gewittern. In Zürich kommen wir auf 28 Grad. In Stockholm scheint die Sonne bei 27 Grad und 33 Grad messen wir in Athen. Da haben wir ganz viel blauen Himmel.
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5: Sonne und Wolken im Mix gibt's auch bei uns auf der Insel. Es liegt auch wieder Sahara-Staub in der Luft. Außerdem ist es ziemlich heiß. Es gelten Hitzewarnungen für die gesamte Insel. Für die Inselmitte und den Norden gilt sogar Stufe Orange. In Palma messen wir 34 Grad. In Alcudia sind es 32 Grad. In Manacor 37 Grad und in Canaratiana 33 Grad. Die Top-Temperatur liegt heute bei 40 Grad. Die Regenwahrscheinlichkeit bei 20%, meldet der spanische Wetterdienst. Und jetzt schauen wir nochmal schnell auf den Inselradio-Wettertrend. Morgen wird's ganz ähnlich wie heute. Nur noch heißer mit einer Top-Temperatur von 41 Grad und es gibt auch wieder Hitzewarnung.
4: 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Es ist 13 Uhr. 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
6: Im Studio Holger Dilk. Mehr Digitalisierung, weniger Bürokratie. Die Bundesregierung hat heute ein neues Maßnahmenpaket beschlossen. Davon sollen vor allem Arztpraxen und Patienten profitieren. Der rosa Überweisungsschein soll schrittweise verschwinden und bis 2029 komplett digital sein. Außerdem soll die elektronische Patientenakte ausgebaut werden. Künftig sollen darüber auch Arzttermine online gebucht werden können. Außerdem sagt Bundesgesundheitsministerin Barken:
7: Wir werden künftig dafür sorgen, dass es eben nicht mehr den Arztbrief per Post oder per Fax gibt, sondern eben auch nur digital durch ein sicheres E-Mail-Angebot. Da wird das Fax dann ab 2029 auch überflüssig und soll auch nicht mehr genutzt werden.
6: Donald Trump will den Iran zurück an den Verhandlungstisch zwingen. Sollten die Friedensgespräche nicht vorankommen, wird es für Teheran kommende Woche richtig schlimm, so der US-Präsident. Er droht mit Angriffen auf Kraftwerke und Brücken im Land. Der Iran sagt wiederum, die USA haben das gemeinsame Rahmenabkommen ruiniert, vor allem mit der jetzt wieder aufgenommenen Blockade iranischer Schiffe und Häfen in der Straße von Hormuz. Die Schufa speichert offenbar deutlich mehr Daten als bisher bekannt. Das zeigen Recherchen unter anderem der Süddeutschen Zeitung. Einzelheiten von Philipp Nitzig.
8: Die Auskunft Teil nutzt dafür demnach eine Art Schattendatenbank, in der millionenalte Informationen über Verbraucher liegen sollen. Die Schufa sagt, alles rechtens, die Daten würden für Tests genutzt, deren Ergebnisse auch an Firmen weitergegeben werden. Datenschützer sehen das kritisch. Sie warnen davor, dass solche Informationen missbraucht werden könnten und Menschen auch Jahre später noch Nachteile durch ihre finanzielle Vergangenheit haben.
6: Eine große Schweinemastanlage ist vergangene Nacht in Sachsen-Anhalt abgebrannt. Nach ersten Schätzungen sind dabei rund 20.000 Schweine gestorben. Nur einige wenige konnten noch aus den Flammen gerettet werden. 4 Feuerwehrleute wurden bei dem Einsatz in Coswig verletzt. Es dürfte eines der brisantesten Spiele dieser Fußball-WM sein. Heute treffen England und Argentinien im Halbfinale aufeinander. Nach dem Falklandkrieg Anfang der 80er hatte es bei den Duellen immer wieder Ausschreitungen gegeben. Die Polizei in Atlanta ist in Alarmbereitschaft. Der Gewinner trifft im Endspiel auf Spanien.
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5: Mit Julia Müller um 13.02 Uhr. Schön, dass Sie mit dabei sind.
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5: Wenn Sie auf der Suche nach einem neuen Job sind, aus dem Immobilienbereich kommen und hier auf Mallorca leben, dann habe ich doch gleich in 5 Minuten ein spannendes Jobangebot für Sie.
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2: Sie sind ein absoluter Immobilienprofi und suchen einen neuen Job. Dann habe ich doch was für Sie. Ein Unternehmen hier auf der Insel sucht nämlich aktuell einen Immobilienberater für den Job. Es ist wichtig, dass Sie sehr gut Spanisch, Deutsch und Englisch sprechen, natürlich auch Erfahrung in dem Bereich haben und sich auch sehr gut hier auf der Insel auskennen. Das Tolle an dem Job, Sie können zeit- und ortsunabhängig arbeiten. Wenn das jetzt nach Ihrem Traumjob klingt, schnell bewerben. Alle Infos gibt's in der Jobbörse.
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0: One Republic, Need Your Love, hier beim Inselradio Mallorca. Palma soll moderner werden. Ja, dazu sollen Straßen, Plätze und auch Parks umgestaltet werden. Mehr zu den Plänen gleich in den Inselradio Mallorca Lokalnachrichten um 13:30.
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0: Es ist 13.29 Uhr.
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2: Im Studio Katrin Wagener. Schönen guten Tag. Palma will Straßen, Plätze und Parks künftig grüner und moderner gestalten. Das Rathaus hat dafür eine neue Bau- und Begrünungsverordnung auf den Weg gebracht. Sie soll Regeln ersetzen, die teilweise noch aus dem Jahr 1985 stammen. Vorgesehen sind unter anderem mehr Bäume, Schattenplätze, Trinkwasserbrunnen und barrierefreie Wege. Regenwasser soll künftig besser im Boden versickern, um Kanalisation und Überschwemmungsgebiete zu entlasten. Neue Strom- und Telefonleitungen sollen unterirdisch verlegt werden. Nach der ersten Zustimmung muss die Verordnung noch endgültig vom Stadtrat beschlossen werden. Die Hitze soll auf den Balearen seit Anfang Juni zum Tod von über 100 Menschen geführt haben. Das zeigt eine neue wissenschaftliche Hochrechnung auf Grundlage offizieller Sterbe- und Wetterdaten. Das Modell berechnet, bei wie vielen Todesfällen hohe Temperaturen vermutlich eine Rolle gespielt haben. Etwa bei älteren Menschen oder chronisch Kranken. Die Daten werden täglich aktualisiert. Experten rechnen damit, dass die Zahl in diesem Sommer weiter steigen könnte. Der geplante Umbau des Traditionslokals El Pesquero im Hafen von Palma darf weitergehen. Die Altstadtkommission hat dem endgültigen Entwurf zugestimmt, allerdings nur mit den Stimmen der Stadtregierung. Die Denkmalschutzorganisation ARCA lehnt das Projekt nach wie vor ab. Kritisiert wird vor allem eine große Holzpergola, die ihrer Ansicht nach nicht zum historischen Umfeld passt. In das mehr als 60 Jahre alte Lokal sollen rund 2,9 Millionen Euro investiert werden.
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2: Noch bis 20 Uhr gelten heute Hitzewarnungen auf der Insel. Besonders heiß wird es in der Mitte und im Inselnorden. Die Top-Temperatur liegt bei 40 Grad. Die Regenwahrscheinlichkeit heute 20%.
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0: Um 13.31 Uhr mit Julia Müller. Ich bin heute an ihrer Seite.
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0: Nur so ein kleiner Tipp am Rande, der Sommerschlussverkauf läuft. Also schauen Sie doch heute mal in der Stadt vorbei und suchen nach einem schönen Schnäppchen.
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0: Nach fast 17 Jahren standen sie das erste Mal wieder gemeinsam auf der Bühne. Kesha zusammen mit Flo Rida sind das hier beim Inselradio Mallorca und ihrem Song Ride Round. Ja, Anfang des Jahres, da haben sie die Fans in Las Vegas überrascht. Ja, und haben zusammen diesen Song live performt und das kam natürlich richtig gut an. Der Song ist auch einfach immer noch mega, deswegen hören Sie den gleich auch noch in voller Länge vor zwei.
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1: Zwei gelbe Flaggen wehen aktuell hier bei uns auf der Insel, an der Cala Sannau und an der Cala Antena. Dort wegen schlechter Wasserqualität. Ansonsten gibt es nur grüne Flaggen aktuell. Heißt, an den restlichen Stränden haben wir perfekte Badebedingungen. Für meinen Strandtipp geht's jetzt nach Santa Ponsa in den Südwesten Mallorcas. Der Strand, der ist ca. 560 Meter lang, 130 Meter breit, liegt so 20 Kilometer von Palma entfernt. Dorthin kommen Sie gut mit dem Auto oder auch dem Bus. Vor Ort haben Sie dann einen wirklich schönen, breiten Sandstrand mit auch hellem Sand. Es gibt auch die Möglichkeit, dort Liegen oder Sonnenschirme zu mieten. Restaurants und Strandbars haben Sie auch dort, falls Sie Durst oder Hunger bekommen. Der Strand wird auch überwacht, ist barrierefrei und die Wassertemperatur liegt bei 28 Grad.
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2: Wechselhaft ist es in Deutschland mit Sonne, Wolken und lokalen Gewittern. Sonnig ist es allerdings in Hamburg bei 26 Grad, in Leipzig und Berlin scheint auch die Sonne bei 25 Grad. Viel Sonnenschein haben wir auch in Frankfurt und Düsseldorf bei 28 Grad. Da sind höchstens mal so ein paar Schleierwolken am Himmel. In Stuttgart da mit einem Mix aus Sonne und Wolken bei 26 Grad. In München, da kann es lokal auch mal nass sein bei 22 Grad. Sonne und Wolken im Mix gibt es auch in Österreich. In Wien messen wir 29 Grad. In der Schweiz doch durchwachsen mit vielen Wolken und Gewittern. In Zürich kommen wir auf 29 Grad. In Stockholm, da scheint die Sonne bei 28 Grad und 33 Grad messen wir in Athen und da haben wir ganz viel blauen Himmel.
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2: Sonne und Wolken im Mix gibt's heute hier bei uns auf der Insel. Es liegt auch wieder Sahara-Staub in der Luft. Außerdem gibt's eine Hitzewarnung. Die gilt für die gesamte Insel, aber besonders für die Inselmitte und den Norden. Da haben wir nämlich sogar die Stufe Orange. In Palma messen wir 34 Grad, im Norden von Mallorca in Alcúdia kommen wir auf 33 Grad. In Manacor sind 37 Grad und in Cala Ratllada 34 Grad. Die Top-Temperatur liegt heute bei 40 Grad. Die Regenwahrscheinlichkeit bei 20%, meldet der spanische Wetterdienst. Und jetzt schauen wir nochmal schnell auf den Inselradio-Wetter-Trend. Morgen gibt es auch nochmal einen Mix aus Sonne und Wolken. Außerdem wird es noch ein bisschen heißer. Die Top-Temperatur liegt morgen bei 41 Grad. Und es gibt auch morgen wieder Hitzewarnung für die gesamte Insel.
1: 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Es ist 14 Uhr. 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
3: Im Studio Colin Mock. Weniger Papierkram, mehr digital. Die Bundesregierung hat ein großes Maßnahmenpaket zum Bürokratieabbau auf den Weg gebracht. Bürgerinnen und Bürger sowie Unternehmen sollen dadurch um rund 600 Millionen Euro im Jahr entlastet werden. Finn Riebesel, Freundlieb.
4: Unter anderem soll der rosa Überweisungsschein beim Arzt künftig digital werden. Perso- und Reisepass sollen sich online beantragen lassen. Auch Unternehmen sollen weniger Aufwand haben. Zahlreiche Berichts- und Dokumentationspflichten sollen entfallen. Außerdem soll das Lkw-Fahrverbot an bundesweit uneinheitlichen Feiertagen gekippt werden. Und wer ein E-Auto fährt, braucht die grüne Umweltplakette künftig nicht mehr an die Windschutzscheibe zu kleben, so der Plan.
3: Die Schufa speichert offenbar Millionen alte Verbraucherdaten länger als bislang bekannt. Dafür nutzt die Auskunftei eine Art Schattendatenbank, das zeigen Recherchen unter anderem der Süddeutschen Zeitung. Die Schufa meint, alles rechtens, die Infos seien für Tests. Verbraucherschützer warnen vor möglichem Datenmissbrauch. Heftige Unwetter mit Sturm, Regen und Hagel haben Teile Süddeutschlands getroffen. Die Feuerwehren mussten zu hunderten Einsätzen ausrücken. In Nürnberg wurde ein Mensch durch einen umstürzenden Baum verletzt. Am Flughafen musste dort außerdem der Betrieb zeitweise gestoppt werden. In Reutlingen war der Strom teils komplett weg. Straßen wurden überflutet. Auch heute warnt der Deutsche Wetterdienst vor allem am Alpenrand vor schweren Unwettern. Ein Tyrannosaurus Rex-Skelett hat bei einer Auktion über 50 Millionen Dollar eingebracht. Der fast vollständige T-Rex geht an eine unbekannte Privatperson, teilte das Auktionshaus Sotheby's mit. Wissenschaftler kritisieren, dass solche Fossilien zunehmend in Privatsammlungen von Superreichen statt in Museen landen. Titelverteidiger Argentinien trifft heute im zweiten Halbfinale der Fußball-WM auf England. Zwischen beiden Ländern gab es schon legendäre WM-Duelle. Diego Maradonas Handtor, die Hand Gottes 1986, oder die rote Karte für David Beckham 98. Im Endspiel wartet auf den Sieger von heute dann Europameister Spanien.
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2: Um 14.02 Uhr mit Julia Müller. Schön, dass Sie mit dabei sind.
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2: Hier gibt's gleich wieder eine Folge Sicher vernetzt mit Christine Deger. Und in der geht's heute um Sicherheitstipps fürs Handy, gerade in Bezug auf den Urlaub. In 5 Minuten wissen Sie mehr.
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1: Für das Handy wäre mir wichtig, dass Sie dran denken, dass Sie vor Sie in Urlaub fliegen, dass Sie nochmal eine volle Datensicherung machen. Weil normalerweise synchronisiert sich das Handy mit der Cloud, in der Sie sind, also Google oder die Apple Cloud in der Regel. Und dann haben Sie immer den aktuellen Stand auf beiden Systemen. Wenn jetzt aber eins kaputt geht, haben Sie zwar noch den Stand, aber Ihnen fehlen vielleicht Daten, weil sich's dann wieder synchronisiert. Das heißt, wenn Ihr Mobiltelefon hier abhanden kommt und jemand löscht Ihre Fotos, werden die gleichzeitig in der iCloud gelöscht. Immer eine Vollsicherung machen, insbesondere dann, wenn ich feiern gehe, wenn ich weiß, okay, ich kann's auch mal wo liegen lassen. Und auch gerade bei diesem Szenario, ich gehe feiern, würde ich immer auch empfehlen, so Banking-Apps und sowas einfach zu löschen. Das ist ja kein Problem, die nachher wieder zu installieren und sich auch von den Apps mindestens abzumelden. Da die Verbindung zu kappen, erschwert schon mal die Hürde, dass jemand rankommt an meine Daten oder dass jemand mit meinem Bankaccount reingeht und versucht, da Geld zu überweisen oder solche Sachen.
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0: Harry Styles mit American Girls hier beim Inselradio Mallorca. Wer in Palma mit dem Bus unterwegs ist, der muss sich darauf einstellen, dass einige Linien nun etwas seltener fahren. Grund dafür ist der Sommerfahrplan der EMT. Mehr dazu gleich in den Lokalnachrichten um 2:30.
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2: Es ist 2:30.
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2: Im Studio Katrin Wagener, schönen guten Tag. Bei mehreren Buslinien in Palma gelten seit heute neue Fahrpläne. Allerdings nur an Werktagen, an Wochenenden und Feiertagen bleibt alles wie bisher. Weniger häufig fahren seit heute beispielsweise die Linien 5, 12 und 20. Die Linie 19 zwischen der Universität, dem Park Bitt und der Porta del Camp wird zum 1. August eingestellt, wenn die Metrostation am Park Bitt in Betrieb ist. Die IMT empfiehlt, die neuen Abfahrtzeiten vor der Fahrt online oder in der App zu prüfen. Den Link finden Sie auch auf inselradio.com. Zwischenbilanz der Operation Verano der Nationalpolizei. Dabei sind in Palma bislang fast 300 Menschen festgenommen worden. Mehr als 90 davon wurden nachts an der Playa de Palma auf frischer Tat ertappt. Vor allem ging es um Diebstähle am Strand. Die Täter treten laut Polizei häufig in Gruppen auf. Während einer die Urlauber bestiehlt, halten andere Ausschau oder nehmen die Beute entgegen. In vielen Fällen konnten gestohlene Gegenstände zurückgegeben werden. Die Polizei hat in diesem Sommer an der Playa de Palma ihre Präsenz verstärkt, auch mit deutschen, niederländischen und rumänischen Beamten. Bei Sonnenuntergang direkt am Meer shoppen, das geht ab heute wieder in Puerto Portals. Beim Sunset Market stehen bis zum 13. August immer mittwochs und donnerstags mehr als 20 Stände am Hafen mit Mode, Schmuck, Accessoires und Deko. Geöffnet ist jeweils von 18 Uhr bis Mitternacht. Dazu gibt es Live-Musik und Workshops für Kinder. Am Sonntag findet in Puerto Portals außerdem der Blue Marina Cleanup Day statt. Vom Kajak oder Paddleboard aus sammeln die Teilnehmer Müll im Meer und an der Küste. Anschließend gibt es einen kleinen Imbiss mit regionalen Produkten und Musik. Eine Anmeldung ist erforderlich. Alle Infos finden Sie online auf inselradio.com.
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2: Bei einer Top-Temperatur von 40 Grad gelten heute auch wieder Hitzewarnungen auf der Insel. Und zwar noch bis 20 Uhr. Besonders heiß wird es in der Inselmitte und im Inselnorden. Die Regenwahrscheinlichkeit heute 20% und es liegt Sahara-Staub in der Luft. Deswegen ist der Himmel auch so diesig.
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2: Mit Julia Müller. Schön, dass Sie mit dabei sind. Ich wünsche Ihnen einen schönen Mittwoch.
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2: Es ist heiß. Also wenn Sie einen Pool haben, dann machen Sie in der Mittagspause einfach mal einen Körper da rein, kühlen sich ein bisschen ab. Danach schreiben sich die Mails wirklich von ganz alleine.
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0: Er ist aktuell auf Welttournee. Alex Warren ist es hier beim Inselradio Mallorca. Heute steht er in Tokio, also in Japan, auf der Bühne. Am 18. August geht's weiter für ihn nach Singapur und wir haben ihn gleich auch noch mit seinem Song Fever Dream. Hören Sie noch vor drei.
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1: Ohne Stau, ohne Parkplatzsuche und ohne Warten auf den Bus von der Playa de Palma nach Palma. Das geht. Und zwar mit dem Fahrrad. An der Playa de Palma und auch in Palma gibt es öffentliche Fahrräder, die an festen Stationen ausgeliehen und wieder abgegeben werden können. Das System heißt BC Palma. Dafür braucht man einen Account, den man online erstellt. Das Jahresabo kostet 30 Euro. Wichtig ist aber, am besten kümmern Sie sich schon vor dem Mallorca-Urlaub darum, denn es kann nämlich bis zu einer Woche

0: dauern, bis der Account freigeschaltet ist. Danach funktioniert alles über die BC Palma App. An der jeweiligen Station wird das Fahrrad dann per QR-Code ausgeliehen. Es gibt zwei verschiedene Modelle. Die türkisfarbenen Fahrräder sind klassische Räder. Die erste halbe Stunde ist kostenlos. Die pinkfarbenen Räder sind E-Bikes. Sie kosten 35 Cent für die erste halbe Stunde. Danach steigen die Preise gestaffelt, wenn man länger unterwegs ist. Die Stationen sind an der Playa de Palma und in Palma inzwischen gut verteilt und das Radnetz wird weiter ausgebaut. Praktisch ist auch, wenn Ihnen unterwegs ein Ort gefällt, stellen Sie das Fahrrad einfach an einer Station wieder ab. Dann bleibt Zeit für einen Spaziergang am Meer, einen Kaffee im Café oder eine kleine Runde durch die Stadt. So wird der Weg von der Playa de Palma nach Palma zu einem kleinen Ausflug am Meer entlang.
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0: Mittwoch beim Inselradio Mallorca. Ich bin nicht mehr alleine im Studio. Patrick Rebin ist endlich aus dem Urlaub zurück. Und das sogar mit Auto.
1: Ja, eine knappe Woche. Also so 4-5 Tage war ich jetzt in Deutschland. Jetzt mit dem Auto wieder hier. Und Halleluja. Also ich glaube, ich habe in meinem Leben noch nie so geschwitzt. Und ich bin wirklich passionierter Saunagänger. Wir haben in diesem Auto keine Klimaanlage. Und die 12 Stunden aus Deutschland hier auf die Insel runter, beziehungsweise nach Barcelona, die waren schon relativ warm. Darum geht's auch gleich bei mir in der Sendung.
0: Ja, es ist heiß. Also ich kann es mir bildlich vorstellen, wie es euch gegangen sein könnte. Gut, dann habt ihr auf jeden Fall ganz schön viel zu bereden.
1: Ja, auf jeden Fall. Und für Sie auch schon mal die kleine Hausaufgabe. Überlegen Sie schon mal. Gehen Sie schon mal in sich, weil ich würde nämlich gern von Ihnen wissen, wie man das früher gemacht hat, ja, wo noch nicht in jedem Auto standardmäßig eine Klimaanlage verbaut war. Mhm. Und dann sprechen wir gleich bei mir in der Sendung nochmal
0: drüber. Ja, also denken Sie mal drüber nach. Ich mache jetzt Feierabend. Mein Name ist Julia Müller. Ich bin raus für heute. Hier übernimmt Patrick Rebin ab 3.

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1: Das sind ja fast schon angenehme Temperaturen bei Ihnen in Deutschland. 26 Grad aktuell in Hamburg. Wunderbares Wetter für so ein bisschen draußen rumschlendern, aber eben ohne zu große Hitze. Berlin, 25 Grad. Hier ist es sogar ein bisschen bewölkt. Hier auch ein bisschen Regen rund um die Stadt unterwegs. Also vorsichtshalber lieber mal einen Schirm mitnehmen. Leipzig, Mix aus Sonne und Wolken aktuell bei 26 Grad. Schauen wir mal rüber Richtung Westen. Düsseldorf, 29 Grad. Hier wunderschön sonnig mit viel blauem Himmel. In Frankfurt sind wir ebenfalls bei 29 Grad mit einem Mix aus Sonne und Wolken. Stuttgart meldet aktuell 28 Grad. Auch hier sind so ein paar kleine Wölkchen am Himmel zu sehen. Und in München, da regnet es tatsächlich bei 24 Grad. Auch in der Schweiz viele dicke Regenwolken unterwegs. Vor allem im Süden, teilweise auch im Norden des Landes. Rund um Zürich ein bisschen nass, hier aktuell bei 28 Grad. Und auch in Österreich haben wir vor allem im Osten des Landes ein bisschen Regen. Rund um Wien ist es nass bei 30 Grad. Wenn es bei Ihnen trocken ist, dann ist es aber ziemlich bewölkt. In den europäischen Hauptstädten gibt es von allem ein bisschen was. Regen momentan in Budapest bei 29 Grad. Die Sonne scheint in Amsterdam mit 27 Grad.
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1: Hier auf der Insel heute größtenteils Sonne und Wolken. Mix Hitzewarnungen haben wir natürlich auch wieder. Gelten noch bis 20 Uhr in Orange für die Insel Mitte und den Insel Norden und auch hier bei uns im Süden, im Osten und im Insel Westen haben wir eine ebenfalls bis 20 Uhr, allerdings in der Farbe Gelb. Die Top-Temperatur heute bei 40 Grad. Die Regenwahrscheinlichkeit, die liegt laut dem spanischen Wetterdienst bei etwa 20%. Und es liegt ein bisschen Sahara-Staub in der Luft. Das heißt, der Himmel kann auch mal so ein bisschen diesig wirken. Aktuell sind wir in Palma bei 33 Grad. Die Insel Mitte meldet Inca 37. Und auch der Insel Norden ist richtig warm. Atar im Nordosten bei 35 Grad. Schauen wir noch kurz auf den Inselradio Mallorca Wettertrend. Morgen wechseln sich Sonne und Wolken ab, wird noch ein bisschen heißer. Das Ganze mit einer Top-Temperatur von 41 Grad und orangenen Hitzewarnungen für die Insel Mitte und den Norden. Der Rest der Insel ist gelb.
0: 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Es ist 15 Uhr. 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
2: Im Studio Colin Mock. Perso und Reisepass sollen künftig online beantragt werden können. Unternehmen sollen von weniger Berichtspflichten profitieren. Die Bundesregierung hat ein großes Maßnahmenpaket zum Bürokratieabbau auf den Weg gebracht. Auch beim Arztbesuch soll Papier und Fax bald eine kleinere Rolle spielen. Der rosa Überweisungsschein soll zum Beispiel digital werden. Bundesdigitalminister Wildberger sagt:
3: Wenn Sie teilweise Röntgenaufnahmen müssen, dann gibt es ja diese großen Umschläge. Wenn Sie ins Auto einsteigen, weil der so groß ist, setzen Sie sich drauf, dann haben Sie schon Knick. Ist ja der Wahnsinn. Und das Schlimmste ist, teilweise läuft man da noch mit so einem Stick rum, wo dann die Röntgenbilder gegebenenfalls drauf sind. Ist auch von der Sicherheit nicht so richtig gut. Also all diese Dinge gehen wir jetzt an und gehören der Vergangenheit an. Also ich finde das eine Riesenerleichterung.
2: Lebensmittel sind in Deutschland seit 2020 über ein Drittel teurer geworden. Das zeigen laut Rheinischer Post Zahlen des Landwirtschaftsministeriums. Damit liegt der Anstieg weit über der allgemeinen Inflation. Besonders groß war der Preissprung bei Geflügel, Eiern und Milchprodukten. Die Schufa speichert offenbar deutlich mehr Daten als bisher bekannt. Das zeigen Recherchen unter anderem der Süddeutschen Zeitung. Mehr von Philipp Nitzig.
4: Die Auskunft Hai nutzt dafür demnach eine Art Schattendatenbank, in der millionenalte Informationen über Verbraucher liegen sollen. Die Schufa sagt, alles rechtens, die Daten würden für Tests genutzt, deren Ergebnisse auch an Firmen weitergegeben werden. Datenschützer sehen das kritisch. Sie warnen davor, dass solche Informationen missbraucht werden könnten und Menschen auch Jahre später noch Nachteile durch ihre finanzielle Vergangenheit haben.
2: Das Interesse an der Bundeswehr ist offenbar gestiegen. Sowohl bei der Zahl der Bewerber als auch bei den Neueinstellungen gab es im Juni ein deutliches Plus im Vergleich zum Vorjahresmonat. In den nächsten 10 Jahren soll die Bundeswehr um mehrere Zehntausende Soldaten wachsen. Es dürfte eines der brisantesten Spiele dieser Fußball-WM sein. Heute treffen England und Argentinien im Halbfinale aufeinander. Nach dem Falklandkrieg Anfang der 80er hat es bei Duellen immer wieder Ausschreitungen gegeben. Die Polizei in Atlanta ist in Alarmbereitschaft. Der Gewinner trifft dann im Endspiel auf Spanien.
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1: Schönen Nachmittag Ihnen.
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1: Patrick Rebina Mikrofon, ich übernehme hier mal von meiner Kollegin Julia Müller und begleite sie dann in ihren wohlverdienten Feierabend rein. Ich hatte jetzt so eine knappe Woche Urlaub, sitze jetzt hier vor diesen, ja, grob geschätzt 1500 Knöpfen, die dieses Radiostudio-Nummer hat. Und wenn ich jetzt auf den hier drauf drücke, dann sollte theoretisch gleich Baby Goodbye von Alle Farben loslaufen.
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0: Bitte nicht wundern, wenn Sie heute in Palma an der Haltestelle stehen, auf Ihren Bus warten und ein bisschen länger dauert. Die EMT, also Palmas Stadtbusgesellschaft, hat aufgrund der Sommerferien ihren Fahrplan umgestellt. Welche Linien davon besonders betroffen sind, das verrät meine Kollegin Katrin Wagner Ihnen gleich um halb in den Lokalnachrichten.
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0: Es ist 15.30 Uhr.
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2: Im Studio Katrin Wagener. Schönen guten Tag. Bei mehreren Buslinien in Palma gelten seit heute neue Fahrpläne. Allerdings nur an Werktagen, an Wochenenden und Feiertagen bleibt alles wie bisher. Weniger häufig fahren seit heute beispielsweise die Linien 5, 12 und 20. Die Linie 19 zwischen der Universität, dem Park Bitt und der Porta del Camp wird zum 1. August eingestellt, wenn die Metrostation am Park Bitt in Betrieb ist. Die IMT empfiehlt, die neuen Abfahrtzeiten vor der Fahrt online oder in der App zu prüfen. Den Link finden Sie auch auf inselradio.com. Der Kaffee in der Bar, das Essen im Restaurant oder die Hotelübernachtung könnten deutlich teurer werden. Grund ist eine mögliche Erhöhung der Mehrwertsteuer für Tourismusbetriebe von 10% auf 21%. Mallorcas Hotel- und Gastronomieverbände laufen dagegen aber Sturm. Sie warnen vor weniger Konsum, Nachteilen gegenüber anderen Urlaubsländern und möglichen Jobverlusten. Betroffen wären dabei nicht nur Touristen, sondern auch die Menschen, die auf den Inseln leben. Entschieden ist die Steuererhöhung bislang aber noch nicht. Der Königspalast L'Almudaina in Palma öffnet am 29. Juli wieder für Besucher. Nach einer umfassenden Sanierung gibt es einen neuen Rundgang und erstmals Zugang zum sogenannten Palast der Königin, dem Palacio de la Reina. Zur Wiedereröffnung ist der Eintritt am 29., 30. und 31. Juli kostenlos. Auch Beleuchtung und Besucherzentrum wurden erneuert. Der Energieverbrauch soll dadurch um mehr als 30% sinken.
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2: Bei einer Top-Temperatur von 40 Grad gelten heute auch wieder Hitzewarnungen auf der Insel. Und zwar noch bis 20 Uhr. Besonders heiß wird es in der Inselmitte und im Inselnorden. Die Regenwahrscheinlichkeit heute 20% und es liegt Sahara-Staub in der Luft. Deswegen ist der Himmel auch so diesig.
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0: 1016 Starts und Landungen heute insgesamt hier bei uns auf dem Insel Airport in Palma, sind auch einigermaßen pünktlich unterwegs. Viertelstunde ist etwa die Durchschnittsverspätung. Ich habe mir jetzt gerade mal einen Flieger rausgesucht, der jetzt so etwa auf Höhe Barcelona übers Meer fliegt. Also wenn Sie quasi von Barcelona aus so einen geraden Strich rüberziehen würden, ist eine Maschine aus Köln, fliegt gerade Richtung Palma, sollte eigentlich auch schon gelandet sein. Stand jetzt wird es ein bisschen später, 15.52 Uhr, heißt so langsam aber sicher können Sie sich mal aufmachen in Richtung Airport.
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0: Sommer auf Mallorca ist, wenn die Butter sogar frisch aus dem Kühlschrank schon streichzart ist. Mein Name ist Patrick Rebin. Schönen Mittwoch Ihnen.

0: Schönen Mittwoch Ihnen, das Inselradio Mallorca hier gleich mit frischer Musik aus Deutschland. Da machen wir mal einen kleinen Abstecher nach Hamburg. Da kommt sie her, Tiffany Harris, junge Künstlerin, gerade erst so ihren großen Durchbruch gehabt mit Breathe. Jetzt legt sie mit Vertigo nochmal hinterher und sie hat sogar Mallorca-Bezug, weil auch wenn sie aus Hamburg kommt, hat ihre Familie hier bei uns auf der Insel tatsächlich ein Häuschen und dementsprechend häufig ist sie auch hier bei uns. Vertigo, ihre aktuelle Single, die hören Sie gleich noch vor vier.
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Einen wunderschönen Mittwochnachmittag Ihnen und ganz ehrlich, völlig egal, wo Sie sind, außer vielleicht, wenn Sie gerade eine Antarktis-Expedition machen, bin ich mir sicher, dass Sie sich gerade genauso wie ich auch einen abschwitzen. 36 Grad. Es ist ja auch wirklich unfassbar heiß, ja. Ich hatte die Tage mal ein bisschen Urlaub. Wir sind dann mit dem Auto wieder runtergefahren hier nach Mallorca. Schön 12 Stunden Autobahn, ja, durch Frankreich, Lyon, Montpellier, dann nach Richtung Barcelona rüber. Das Ganze ohne Klimaanlage, die ist nämlich tatsächlich kaputt, ja. Gefühlt haben wir uns wie in einer Sauna in dem Teil und wirklich jede Erfrischung, die wir irgendwo bekommen konnten, haben wir mitgenommen. Irgendwann habe ich echt so einen kleinen Becher mit Eiswürfeln bei so einem Autobahn-Starbucks irgendwo mitten in Frankreich mit so den letzten Brocken von meinem Schulfranzösisch mitgenommen. Übernächste Woche geht's wieder nach Deutschland mit dem Auto. Deswegen jetzt mal meine Frage an Sie, ja? Haben Sie vielleicht einen Tipp, wie wir es schaffen, das Auto für die Fahrt auch ohne Klimaanlage ein bisschen runterzukühlen? Ja, dass das Lenkrad nicht unter den Fingern wegschmilzt oder so. Wie hat man das früher gemacht, bevor jedes Auto eine Klimaanlage hatte? 683 500 100, schicken Sie mir gerne eine WhatsApp durch, 683 500 100. Ich bin wirklich, wirklich, wirklich unfassbar dankbar für jeden Tipp, den Sie mir da lassen können. 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
2: Sommerlich ist es bei Ihnen in Deutschland, aber eben nicht so ganz so doll warm. Teilweise ist auch Regen mit dabei. Wir schauen gerade mal kurz auf die aktuellen Temperaturen. Hamburg meldet 27 Grad. Hier ist es schön sonnig mit so ein paar kleinen Wölkchen hin und wieder mal mit dabei. Berlin eher bewölkt bei 25 Grad. In Leipzig sind wir bei 27 und einem Mix aus Sonne und Wolken. Schauen wir mal Richtung Westen rüber. Düsseldorf 29 Grad. Hier ist es ziemlich sonnig. Frankfurt am Main ebenfalls bei 29. Hier mit einem Mix aus Sonne und Wolken. Stuttgart trocken und sonnig bei 29 Grad. Auch über München haben sich die Regenwolken erstmal wieder verzogen bei aktuell 23 Grad. Der Regen hat also wirklich für eine ganz ordentliche Abkühlung gesorgt. In der Schweiz sieht es vor allem im Süden immer noch ziemlich regnerisch aus. Rund um Zürich ist es dagegen trocken. Hier 27 Grad, allerdings dicke Wolken am Himmel. Und auch in Österreich haben wir einiges an Regen mit dabei. Weiterhin rund um Wien hier bei warmen 31 Grad. In den europäischen Hauptstädten ist von allem ein bisschen was mit dabei. Regen momentan in Helsinki mit 26 Grad. Die Sonne scheint in Amsterdam bei 27 Grad.
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2: Hier auf der Insel ist es heute wieder richtig doll warm, richtig doll sonnig und ab und zu auch mal ein bisschen bewölkt. Hitzewarnungen haben wir auch. Gelten noch bis 20 Uhr in Orange für die Insel Mitte und den Insel Norden. Außerdem ebenfalls bis 20 Uhr in Gelb für den Insel Süden, den Insel Osten und die Tramuntana. Top-Temperatur heute bei 40 Grad. Die Regenwahrscheinlichkeit, die liegt laut dem spanischen Wetterdienst bei etwa 20%. Und wir haben auch wieder ein bisschen Sahara-Staub in der Luft. Das erklärt den etwas diesigen Himmel. Aktuell mit am wärmsten ist es in Can Pica vor dem Insel Norden bei 37 Grad. Der Insel Osten meldet 36 in Porto Cristo und in Palma sind wir bei 33 Grad. Noch ein kurzer Blick auf den Inselradio Mallorca Wettertrend. Morgen wechseln sich Sonne und Wolken ab. Wird noch ein bisschen heißer. Top-Temperatur bei 41 Grad und wir haben orangene Hitzewarnungen für die Insel Mitte und den Insel Norden. Der Rest ist gelb.
1: 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Es ist 16 Uhr. 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
3: Im Studio Colin Mock. Die Bundesregierung hat ein großes Maßnahmenpaket zum Bürokratieabbau auf den Weg gebracht. Unter anderem soll beim Arzt zum Beispiel die Rosa-Überweisung künftig digital werden. Perso und Reisepass sollen online über ein Portal beantragt werden können. Für Unternehmen entfallen zahlreiche Berichts- und Dokumentationspflichten. Und wer ein E-Auto fährt, braucht die grüne Umweltplakette künftig nicht mehr an die Windschutzscheibe kleben. Pünktlich zu den Sommerferien haben die Spritpreise nochmal angezogen. Laut ADAC kosten Diesel und Benzin im bundesweiten Schnitt jeweils knapp über 2 Euro pro Liter. Das liegt vor allem an den gestiegenen Ölpreisen, aber auch die bevorstehende Reisewelle mag eine Rolle spielen, heißt es vom ADAC. Die Schufa speichert offenbar Millionen alte Verbraucherdaten länger als bislang bekannt. Dafür nutzt die Auskunftei eine Art Schattendatenbank, das zeigen Recherchen unter anderem der Süddeutschen Zeitung. Die Schufa meint, alles rechtens, die Infos seien für Tests. Verbraucherschützer warnen vor möglichem Datenmissbrauch. Bei der Produktion von militärischen Drohnen will die EU vom Know-how in der Ukraine profitieren. Eine entsprechende Vereinbarung ist jetzt unterzeichnet worden. Die Ukraine bringe das Wissen, Europa industrielle Möglichkeiten, so EU-Kommissionschefin von der Leyen bei einem Besuch in Kiew. Ein Tyrannosaurus Rex-Skelett hat bei einer Auktion über 50 Millionen Dollar eingebracht. Der fast vollständige T-Rex geht an eine unbekannte Privatperson, teilte das Auktionshaus Sotheby's mit. Wissenschaftler kritisieren, dass solche Fossilien zunehmend in Privatsammlungen von Superreichen statt in Museen landen. Es dürfte eines der brisantesten Spiele dieser Fußball-WM werden. England trifft heute im Halbfinale auf Titelverteidiger Argentinien. Die Rivalität der beiden Nationen reicht weit zurück. Finn Riebesel-Freundlich berichtet.
4: Das hat auch mit dem Falklandkrieg Anfang der 80er zu tun. Immer wieder gab es bei WM-Duellen Fanausschreitungen. Deswegen ist die Polizei heute in Alarmbereitschaft. Aber es gab auch legendäre Momente. Diego Maradonas Handtor, die Hand Gottes 86 oder die rote Karte für David Beckham 98. Der Sieger trifft im Endspiel auf Europameister Spanien. Anstoß in Atlanta ist heute um 21 Uhr unserer Zeit.
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1: Hallo Mallorca. Yeah, yeah,
2: yeah. Und ich erzähle Ihnen jetzt mal was über mich. Ich bin nämlich riesiger Fan von so gerösteten und gesalzenen Cashews. Und heute ist es mir tatsächlich zum zweiten Mal passiert, dass ich mich vergriffen habe. Nicht im Ton, ich bin ja nicht beim Töpfern, sondern im Snackregal. So, jetzt habe ich hier eine Packung Erdnüsse stehen. Ja, und trauer so ein bisschen meinen Cashews hinterher, ehrlicherweise. Schönen Nachmittag Ihnen.
1: Hallo

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1: Sieht ganz gut aus aktuell. Ich habe kein Badeverbot, also keine rote Flagge vorliegen. Dafür habe ich ein paar gelbe Flaggen. Die wehen vor allem im Nordosten und Osten der Insel. Zum Beispiel am Strand Fonte Sakala sowie an der Cala Sanau. Hier an beiden Stränden auch Quallen unterwegs. Also am besten nicht baden gehen heute. Das tut ganz schön weh, wenn sie so eine Qualle erwischen. Einen Strandtipp gibt es von mir natürlich auch. Dafür fahren wir an die Ostküste in den Ort Costa de Spins. Ist in der Nähe von Sonserrera, so ungefähr 12 Kilometer weit weg, an die Cala Samarcal. Wunderschöner Sandstrand mit ruhigem Wasser, auch so an sich drumherum eher ruhig und ohne große Tourismusinfrastruktur. Liegt auch in einem Wohngebiet, ist daher ganz gut erreichbar. Super geeignet, wenn Sie nicht ganz so doll viel Trubel wollen und gerne lieber mal so einen richtig schön entspannten Tag am Wasser verbringen wollen. Alle Infos, die Sie zu dem Strand der Cala Samarcal brauchen und natürlich noch ganz viele mehr, finden Sie auch nochmal auf inselradio.com.
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0: Der Mittwochnachmittag hier beim Inselradio Mallorca und wir tanzen gleich mal zusammen durchs Büro, ihre Küche oder den Supermarkt. Absolutes Phänomen, diese Frau Ray, Sängerin aus England, bis vor kurzem wirklich nur Kennern bekannt und seit dem Song hier wirklich jedem. Where is my husband? Tolle Nummer und die habe ich gleich noch vor halb für Sie drin.
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0: Es ist 16.30 Uhr.
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2: Im Studio Katrin Wagener. Schönen guten Tag. Der Kaffee in der Bar, das Essen im Restaurant oder die Hotelübernachtung könnten deutlich teurer werden. Grund ist eine mögliche Erhöhung der Mehrwertsteuer für Tourismusbetriebe von 10% auf 21%. Mallorcas Hotel- und Gastronomieverbände laufen dagegen aber Sturm. Sie warnen vor weniger Konsum, Nachteilen gegenüber anderen Urlaubsländern und möglichen Jobverlusten. Betroffen wären dabei nicht nur Touristen, sondern auch die Menschen, die auf den Inseln leben. Entschieden ist die Steuererhöhung bislang aber noch nicht. Palma will Straßen, Plätze und Parks künftig grüner und moderner gestalten. Das Rathaus hat dafür eine neue Bau- und Begrünungsverordnung auf den Weg gebracht. Sie soll Regeln ersetzen, die teilweise noch aus dem Jahr 1985 stammen. Vorgesehen sind unter anderem mehr Bäume, Schattenplätze, Trinkwasserbrunnen und barrierefreie Wege. Regenwasser soll künftig besser im Boden versickern, um Kanalisation und Überschwemmungsgebiete zu entlasten. Neue Strom- und Telefonleitungen sollen unterirdisch verlegt werden. Nach der ersten Zustimmung muss die Verordnung noch endgültig vom Stadtrat beschlossen werden. Der geplante Umbau des Traditionslokals El Pesquero im Hafen von Palma darf weitergehen. Die Altstadtkommission hat dem endgültigen Entwurf zugestimmt, allerdings nur mit den Stimmen der Stadtregierung. Die Denkmalschutzorganisation ARCA lehnt das Projekt nach wie vor ab. Kritisiert wird vor allem eine große Holzpergola, die ihrer Ansicht nach nicht zum historischen Umfeld passt. In das mehr als 60 Jahre alte Lokal sollen rund 2,9 Millionen Euro investiert werden.
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2: Noch bis 20 Uhr gelten heute Hitzewarnungen auf der Insel. Besonders heiß wird es in der Mitte und im Inselnorden. Die Top-Temperatur liegt bei 40 Grad. Die Regenwahrscheinlichkeit heute 20%.
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0: Nur ein Kreuzfahrtschiff heute hier im Hafen von Palma, das hat's dafür aber in sich. Das ist nämlich die Legend of the Seas, ganz neu und das größte Kreuzfahrtschiff der Welt. Insgesamt 5.600 Passagiere passen da drauf und das ist wirklich wie so ein schwimmender Wasserpark, ja, mit zig verschiedenen riesigen Wasserrutschen, dem Central Park mit zehntausenden Pflanzen und einer riesengroßen Glaskugel in der Mitte. Die sehen Sie auch von außen und in dieser Glaskugel versteckt ist ein 17 Meter hoher Wasserturm, aus dem Artisten runterspringen. Wahnsinn, ist noch bis 17 Uhr da und dann geht's gleich weiter in Richtung Marseille.
1: 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Hallo Mallorca.
0: Ich hoffe, Sie haben eine Klimaanlage, wo auch immer Sie gerade unterwegs sind oder zumindest einen klimatisierten Supermarkt in der Nähe. Mein Name ist Patrick Rebin. Schönes Schwitzen Ihnen.

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2: Wirklich der Song des Jahres für mich, sage ich Ihnen ganz ehrlich. Soul-Ikone Chaka Khan und Rap-Legende Snoop Dogg hier beim Inselradio. Weiter machen wir mit einer Nummer aus Deutschland und Leonie, das ist die Künstlerin, die singt sich mal wieder mitten rein in unser Herz. Die Bayerin hat einen neuen Song, Stay, zusammen mit dem Briten Callum Scott, und genau die Nummer hören Sie gleich noch vor fünf.
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2: Ich bin auf dem Weg von Algaida nach Palma und habe einen wunderschönen Regenbogen für euch fotografiert. Sieht echt hübsch aus und im vollen Glanz.

0: mich ist, dass ich immer über aktuelle Themen informiert bin und dass ich immer tolle Musik höre und dass ich immer auf dem Laufenden bin. 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
3: In Deutschland an sich recht schönes Wetter, nur im Süden ist ein bisschen Regen mit dabei. Wir schauen auf die Temperaturen. Hamburg meldet 27 Grad, Berlin ein bisschen bewölkter bei 24, in Leipzig sonnig mit ein paar Wolken am Himmel bei 26 Grad. Schauen wir mal Richtung. So, jetzt nochmal angefangen. Schauen wir mal Richtung Westen rüber. So ist richtig. Düsseldorf 29 Grad, in Frankfurt sind wir bei 30, hier ist auch ein Mix aus Sonne und Wolken. Stuttgart eher bewölkt bei 29 Grad, München aktuell trocken bei 23, hier aber lieber mal einen Schirm mitnehmen, da kommen gerade so ein paar Regenwolken angeflogen. In der Schweiz, vor allem im Süden und auch im Südosten des Landes ein bisschen Regen, Zürich momentan noch trocken bei 27 Grad, der Regen zieht aber Richtung Norden hoch. Und in Österreich, da ist auch ein bisschen Regen mit dabei, Wien davon momentan nicht betroffen, hier 31 Grad und sonnig. In den europäischen Hauptstädten von allem ein bisschen was dabei, aktuell sonnig in Rom bei 34 Grad, genau wie in Oslo mit heißen 31 Grad.
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3: Sonne und Wolken im Mix heute hier bei uns auf der Insel. Hitzewarnung haben wir auch wieder am Start, noch bis 20 Uhr in Orange für die Insel Mitte und den Insel Norden, sowie in Gelb für den Insel Süden, den Osten und die Tramuntana. Top-Temperatur heute bei 40 Grad, die Regenwahrscheinlichkeit laut dem spanischen Wetterdienst bei etwa 20%. Und wir haben mal wieder ein bisschen Sahara-Staub in der Luft, das heißt ein bisschen einen diesigen Himmel. Schauen wir auf die aktuellen Temperaturen. Mit am wärmsten ist es in Cineo in der Insel Mitte bei 37 Grad, Palma meldet 33. Im Inselnorden in Alcudia sind wir bei 36 Grad. Schauen wir noch kurz auf den Inselradio Mallorca Wettertrend. Morgen wechseln sich Sonne und Wolken größtenteils ab. Außerdem wird es noch heißer mit einer Top-Temperatur von 41 Grad sowie orangen Hitzewarnungen für die Inselmitte, den Inselnorden. Der Rest der Insel ist in Gelb.
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4: Im Studio Colin Mock. Perso und Reisepass sollen künftig online beantragt werden können. Unternehmen sollen von weniger Berichtspflichten profitieren. Die Bundesregierung hat ein großes Maßnahmenpaket zum Bürokratieabbau auf den Weg gebracht. Auch beim Arztbesuch soll Papier und Fax bald eine kleinere Rolle spielen. Der rosa Überweisungsschein soll zum Beispiel digital werden. Bundesdigitalminister Wildberger sagt:
5: Wenn Sie teilweise Röntgenaufnahmen müssen, dann gibt es ja diese großen Umschläge. Wenn Sie ins Auto einsteigen, weil der so groß ist, setzen Sie sich drauf, dann haben Sie schon einen Knick. Ist ja der Wahnsinn. Und das Schlimmste ist, teilweise läuft man da noch mit so einem Stick rum, wo dann die Röntgenbilder gegebenenfalls drauf sind. Ist auch von der Sicherheit nicht so richtig gut. Also all diese Dinge gehen wir jetzt an und gehören der Vergangenheit an. Also ich finde das eine Riesenerleichterung.
4: Die Koalition hat Tritt gefasst und wichtige Reformen auf den Weg gebracht. So hat Kanzler Merz die Arbeit seiner Regierung bei der traditionellen Sommerpressekonferenz in Berlin verteidigt. Die weiter schlechten Umfragewerte seien für ihn ein Ansporn für die Zukunft. Die Schufa speichert offenbar deutlich mehr Daten als bisher bekannt. Das zeigen Recherchen unter anderem der Süddeutschen Zeitung. Mehr von Philipp Nitzig.
6: Die Auskunft Hai nutzt dafür demnach eine Art Schattendatenbank, in der millionenalte Informationen über Verbraucher liegen sollen. Die Schufa sagt, alles rechtens, die Daten würden für Tests genutzt, deren Ergebnisse auch an Firmen weitergegeben werden. Datenschützer sehen das kritisch. Sie warnen davor, dass solche Informationen missbraucht werden könnten und Menschen auch Jahre später noch Nachteile durch ihre finanzielle Vergangenheit haben.
4: Lebensmittel sind in Deutschland seit 2020 über ein Drittel teurer geworden. Das zeigen laut Rheinischer Post Zahlen des Landwirtschaftsministeriums. Damit liegt der Anstieg weit über der allgemeinen Inflation. Besonders groß war der Preissprung bei Geflügel, Eiern und Milchprodukten. Es dürfte eines der brisantesten Spiele dieser Fußball-WM sein. Heute treffen England und Argentinien im Halbfinale aufeinander. Nach dem Falklandkrieg Anfang der 80er hat es bei Duellen immer wieder Ausschreitungen gegeben. Die Polizei in Atlanta ist in Alarmbereitschaft. Der Gewinner trifft dann im Endspiel auf Spanien.
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3: Schönen Mittwoch Ihnen.
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3: Ich begleite Sie mal noch ein bisschen durch den Nachmittag durch. Patrick Rebin am Mikrofon. Kommen Sie mal gut durch die Hitze und nicht vergessen, ja, immer schön eincremen und einen Hut aufsetzen, wenn Sie draußen unterwegs sind, denn ein Sonnenstich steht Ihnen garantiert noch weniger als eine Kappe.
2: Hallo.

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0: Hallo?
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2: Ein langer, weißer Sandstrand, kristallklares Wasser. So schön wie die Playa de Palma ist, ist es kein Wunder, dass die ersten Ferienhäuser dort schon Ende des 19. Jahrhunderts gebaut wurden. Und Sie werden es kaum glauben, der Ort Arenal war damals noch ein kleines Fischerdörfchen mit gerade mal 21 Einwohnern. Seit den 50er Jahren wurden immer mehr Hotels an der Playa de Palma gebaut und auch in Deutschland wurde das Reiseziel immer beliebter. 1965 startete der erste Direktflug von Köln nach Palma. Über die Jahre hinweg entstand auch eine unglaublich gute Infrastruktur, die bis heute die Playa de Palma ausmacht. Von Einkaufsmöglichkeiten über Bars und Restaurants, Sportangebote bis hin zu einer optimalen Anbindung mit den öffentlichen Verkehrsmitteln. Gerade mal 15 Minuten dauert es zum Beispiel vom Flughafen an die Playa de Palma mit dem Bus. Das alles sind Gründe, warum die Region so viele Menschen bis heute anzieht und viele Touristen seit Jahrzehnten der Playa de Palma treu bleiben.
3: 1985 war das erste Mal hier.
4: Ach, wir kommen schon her. Seit 1972 waren wir das erste Mal auf Mallorca.
5: Seit 45 Jahren. 1980 ging es eigentlich los. Ja, Flug nur 2 Stunden und ja, und sind schon noch einige Erinnerungen hier dran. Ja.
6: 40 Jahre, weil wir das hier schon auch als zweites Zuhause fast ansehen.
2: Ja, genau das ist es, was die Playa de Palma über die vielen Jahrzehnte für viele geworden ist. Ein zweites Zuhause, direkt am Meer.
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0: Also, falls Sie heute noch ein bisschen bummeln wollen, ja, dann machen Sie das doch mal schön unter freiem Himmel, während hinter Ihnen langsam die Sonne im Meer versinkt. Schönen Mittwoch mit dem Inselradio. Katrin Wagener verrät Ihnen gleich um 9:30 in den Lokalnachrichten, wo genau das heute geht.
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1: Es ist 17.30 Uhr.
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3: Im Studio Katrin Wagener. Schönen guten Tag. Der Kaffee in der Bar, das Essen im Restaurant oder die Hotelübernachtung könnten deutlich teurer werden. Grund ist eine mögliche Erhöhung der Mehrwertsteuer für Tourismusbetriebe von 10% auf 21%. Mallorcas Hotel- und Gastronomieverbände laufen dagegen aber Sturm. Sie warnen vor weniger Konsum, Nachteilen gegenüber anderen Urlaubsländern und möglichen Jobverlusten. Betroffen wären dabei nicht nur Touristen, sondern auch die Menschen, die auf den Inseln leben. Entschieden ist die Steuererhöhung bislang aber noch nicht. Die Hitze soll auf den Balearen seit Anfang Juni zum Tod von über 100 Menschen geführt haben. Das zeigt eine neue wissenschaftliche Hochrechnung auf Grundlage offizieller Sterbe- und Wetterdaten. Das Modell berechnet, bei wie vielen Todesfällen hohe Temperaturen vermutlich eine Rolle gespielt haben. Etwa bei älteren Menschen oder chronisch Kranken. Die Daten werden täglich aktualisiert. Experten rechnen damit, dass die Zahl in diesem Sommer weiter steigen könnte. Bei Sonnenuntergang direkt am Meer shoppen, das geht ab heute wieder in Puerto Portals. Beim Sunset Market stehen bis zum 13. August immer mittwochs und donnerstags mehr als 20 Stände am Hafen mit Mode, Schmuck, Accessoires und Deko. Geöffnet ist jeweils von 18 Uhr bis Mitternacht. Dazu gibt es Live-Musik und Workshops für Kinder. Am Sonntag findet in Puerto Portals außerdem der Blue Marina Cleanup Day statt. Vom Kajak oder Paddleboard aus sammeln die Teilnehmer Müll im Meer und an der Küste. Anschließend gibt es einen kleinen Imbiss mit regionalen Produkten und Musik. Eine Anmeldung ist erforderlich. Alle Infos finden Sie online auf inselradio.com.
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3: Bei einer Top-Temperatur von 40 Grad ist es heute wieder sehr heiß auf der Insel, vor allem in der Inselmitte und im Inselnorden. Morgen am Donnerstag wechseln sich Sonne und Wolken ebenfalls wieder ab. Es wird sogar noch heißer mit einer Top-Temperatur von 41 Grad. Und es gibt auch morgen unter anderem orange Hitzewarnungen für die Inselmitte und den Norden.
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1: Herausgegeben vom spanischen Wetterdienst. Aktuell weht Westwind mit Windstärke 3 bis 4, der in der Nacht dann auf Ost bis Nordost dreht. Die See ist dabei leicht bewegt, stellenweise auch mäßig bewegt und die Sicht ist überwiegend gut. Und im Tagesverlauf sind vor allem die wechselnden Windrichtungen zu beachten. Das Mittelmeer rund um die Insel, das hat aktuell 28 Grad.
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1: Sie fahren gerade zum Abendessen einkaufen und ich sitze dabei auf dem Beifahrersitz, egal ob in Essen, Wien oder Santani. Mein Name ist Patrick Rebin. Schönen Mittwoch.

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0: Wir lassen den Arbeitstag heute zusammen ausklingen, zum Beispiel hiermit. Katy Perry mit ihrem Top-Tipp gegen Liebeskummer und der lautet Pflaster draufkleben. Gut, in ihrem Fall war das Pflaster mal Premierminister von Kanada und heißt Justin Trudeau. Band-Aids habe ich gleich noch vor sechs für Sie drin.
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1: Um 20 Uhr erleben Sie heute beim Internationalen Musikfestival von Deja einen ruhigen Konzertabend mit wunderschönem Meerblick. Das Ganze eingerahmt von der Tramontana. Das Duo Smith Oyagüez spielt Cello und Klavier. Das Ganze im Herrenhaus Son Maroc, einem der schönsten Orte oberhalb der Küste. Los geht's um 20 Uhr im Son Maroc bei Deja. Tickets gibt's für 30 Euro. Und kleiner Tipp von mir, Son Maroc ist auch ganz, ganz fantastisch, um den Sonnenuntergang zu gucken. Ansonsten gibt's um 20.30 Uhr noch ein Chorkonzert in Palmas Fundación San Nostra, schön unter freiem Himmel. Oder Sie gehen heute einfach mal wieder ins Kino. Alle Infos zu den Events und natürlich noch ganz viele mehr lesen Sie auch auf inselradio.com nochmal nach.
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5: In Deutschland immer noch von allem ein bisschen mit dabei. Vor allem im Norden ist auch noch die Sonne am Start. Hamburg 27 Grad, richtig schöner Mittwochabend heute. Berlin 24 Grad, Mix aus Sonne und Wolken, mit mehr Wolken als Sonne allerdings. Leipzig 27 Grad, auch hier sind noch einige Wolken am Himmel, zumindest ab und zu zeigt sich aber auch hier die Sonne. Schauen wir Richtung Westen rüber, Düsseldorf aktuell bei 29 Grad, wunderschön sonnig. Frankfurt am Main 29 Grad, auch hier Sonne mit allerdings ein paar Wölkchen. Stuttgart 27 Grad, dicke Wolken, hier auch unbedingt einen Schirm mitnehmen. Da kommen noch ein bisschen Regen angeflogen. Und in München, da sind wir aktuell bei 23 Grad, hier mit dicken Wolken am Himmel. In der Schweiz sieht es ganz gut aus. Weniger Wolken als noch vorhin, weniger Regen auch als noch vorhin. Zürich sonnig, aktuell bei 26 Grad. Und in Österreich, da haben wir weiterhin ein bisschen Regen. Ansonsten auch viele Wolken. Wien aktuell bewölkt bei 30 Grad. In den europäischen Hauptstädten ist von allem ein bisschen was mit dabei. Bewölkt ist es in Budapest bei 29 Grad. Sonnenschein gibt's in Kopenhagen mit 23 Grad.
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5: Auch hier bei uns weiterhin Sonne und Wolken im Mix auf der Insel. Außerdem auch weiterhin Sahara-Staub in der Luft, heißt ein bisschen diesiger Himmel. Und wir haben auch eine Hitzewarnung noch am Start bis 20 Uhr in Orange für die Insel Mitte und den Insel Norden. Sowie in Gelb für den Süden, den Westen und den Osten. Die Top-Temperatur heute bei 40 Grad. Die Regenwahrscheinlichkeit laut dem spanischen Wetterdienst bei etwa 20%. Sind auch immer noch recht nah dran an unserer Tagestop-Temperatur, vor allem in der Insel Mitte in Inca. 37 Grad, Palma meldet 32, Calaratiada im Nordosten 34 Grad. Schauen wir noch kurz auf den Inselradio Mallorca Wettertrend. Morgen wechseln sich Sonne und Wolken ab, wird außerdem noch ein bisschen heißer mit einer Top-Temperatur von 41 Grad und orangen Hitzewarnungen für die Insel Mitte und den Norden. Der Rest ist dann gelb morgen.
4: 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Es ist 18 Uhr. 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
6: Im Studio Colin Mock. Weniger Papierkram, mehr digital. Die Bundesregierung hat ein großes Maßnahmenpaket zum Bürokratieabbau auf den Weg gebracht. Bürgerinnen und Bürger sowie Unternehmen sollen dadurch um rund 600 Millionen Euro im Jahr entlastet werden. Finn Riebesel, Freundlieb.
7: Unter anderem soll der rosa Überweisungsschein beim Arzt künftig digital werden. Perso und Reisepass sollen sich online beantragen lassen. Auch Unternehmen sollen weniger Aufwand haben. Zahlreiche Berichts- und Dokumentationspflichten sollen entfallen. Außerdem soll das Lkw-Fahrverbot an bundesweit uneinheitlichen Feiertagen gekippt werden. Und wer ein E-Auto fährt, braucht die grüne Umweltplakette künftig nicht mehr an die Windschutzscheibe zu kleben, so der Plan.
6: Fluch und Segen gleichzeitig. Das sind wohl TikTok, Instagram und Co. für Jugendliche. In einer neuen Studie sagen gut 80% der 14- bis 17-Jährigen, dass sie viel auf Social Media lernen. Mehr als 70% sagen aber auch, dass sie so von wichtigen Dingen abgelenkt werden. Die Koalition hat Tritt gefasst und wichtige Reformen auf den Weg gebracht. So hat Bundeskanzler Friedrich Merz die Arbeit seiner Regierung bei der traditionellen Sommerpressekonferenz in Berlin verteidigt. Dennoch kommen Schwarz-Rot und auch Merz selbst nicht aus dem Umfragetief. Dazu sagt er:
8: Mich ärgert das nicht, aber mich beschäftigt das. Und ich versuche auch, die Gründe festzustellen. Müssen wir besser kommunizieren? Müssen wir vielleicht auch unsere Politik überprüfen? Das tun wir ständig. Es hat sicherlich auch eine Erwartungshaltung in der Bevölkerung gegeben, die wir bis jetzt nicht erfüllt haben.
6: Jürgen Klopp wird womöglich schon nächste Woche offiziell als neuer Bundestrainer vorgestellt. Laut Kicker laufen die Verhandlungen zwischen DFB und Klopps jetzigem Arbeitgeber Red Bull nach Plan. Klopp soll als Nagelsmann-Nachfolger einen 4-Jahres-Vertrag bis zur WM 2030 bekommen. Titelverteidiger Argentinien trifft heute im zweiten Halbfinale der Fußball-WM auf England. Zwischen beiden Ländern gab es schon legendäre WM-Duelle. Diego Maradonas Handtor, die Hand Gottes 1986, oder die rote Karte für David Beckham 98. Im Endspiel wartet auf den Sieger von heute dann Europameister Spanien.
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5: Schönen Abend Ihnen.
4: Hallo Mallorca. Yeah, yeah,
5: yeah. Zack, einmal beim Buchen nicht aufgepasst und schon haben Sie ein Mallorca-Hotelzimmer ohne Klimaanlage und schwitzen sich einen Ast ab. Hier auf der Insel ist aktuell wirklich absolute Klimaanlagenzeit und jeder ist froh, wenn er eine hat. In weniger als 10 Minuten geht es im Wochenthema aber genau darum, nämlich falls Sie keine Klimaanlage haben, wie gesagt, beim Buchen nicht aufgepasst oder einfach zu Hause keine, wie Sie dann trotzdem an Erfrischung rankommen. Mein Name ist Patrick Rebin, ich wünsche Ihnen einen schönen Mittwoch.
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0: Ja, ich weiß. Wir lieben den Sommer und auch die Sonne, aber wenn sie nachts nicht zur Ruhe kommen, weil es einfach nur zu warm und stickig ist, dann ist das einfach mehr als nervig. Und weil sich in unserem Thema der Woche alles um das Thema Abkühlung dreht, zeigt Ihnen Lena Bernauer jetzt mal, wie Sie auch ganz ohne Klimaanlage halbwegs erfrischt durch die Nacht durchkommen.
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2: Lassen Sie tagsüber die Fensterläden geschlossen, sodass die Wohnung nicht aufheizt, und schlafen Sie nicht mit einer dicken Bettdecke, sondern mit einem leichten Leinentuch.
3: Sorry, aber das sind ja Tipps, die haben wir alle schon 100-mal gehört. Dabei gibt's so viel mehr Möglichkeiten, auch in warmen Nächten zumindest ein bisschen besser zu schlafen.
0: Tipp Nummer 1, der Eisventilator.
2: Besitzen Sie einen Ventilator? Perfekt. Dann stellen Sie abends einfach eine Schüssel voll mit Eiswürfeln direkt vor den Ventilator. Die Luft wird dann durch das Eis zumindest so ein bisschen runtergekühlt.
0: Tipp Nummer 2, die Eiswärmflasche.
2: Klar, Wärmflaschen sind eigentlich für den Winter. Es sei denn, Sie füllen Wasser in die Wärmflasche. Achtung, nicht ganz voll machen. Und packen Sie dann ins Eisfach. Nach ein paar Stunden vorm Schlafengehen holen Sie die Eiswärmflasche raus, wickeln sie dann noch in ein Küchentuch oder so ein dünnes Handtuch und packen sie ins Bett. Für schön kalte Füße in der Nacht.
0: Tipp Nummer 3, die Kühlmatte für Haustiere.
2: Ja, Sie haben richtig gehört. Für Hunde und Katzen gibt es spezielle Kühlmatten. Die funktionieren mit Kühlgel, verbrauchen also auch keinen Strom. Pluspunkt. Die Matte legen Sie sich einfach auf die Matratze ins Bett und sich selbst dann eben obendrauf. Durch den Körperkontakt wird das Kühlgel aktiviert. Die Kühlmatten sind auch ziemlich einfach zu bekommen auf der Insel, zum Beispiel im Carrefour, Leroy Merlin oder Lidl Online. Und glauben Sie mir, diese Matten sind ein Gamechanger im Sommer.
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0: Menschen in Deutschland-Trikots, die an der Playa de Palma andere festnehmen. Das Inselradio Mallorca hier klingt erstmal ein bisschen kurios, hat aber einen ernsten Hintergrund. Das waren Undercover-Polizisten der Stadt Palma, die da auf der Jagd nach Taschendieben waren. Waren auch ziemlich erfolgreich dabei. Rund 300 Festnahmen hat es gegeben. Und mit welchen Maschen diese Taschendiebe unterwegs waren, das verrät meine Kollegin Katrin Wagener Ihnen gleich um halb in den Lokalnachrichten. Schön aufpassen und gucken, dass Ihnen nichts geklaut wird.
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0: Es ist 18.30 Uhr.
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2: Im Studio Katrin Wagener. Schönen guten Abend. Palma will Straßen, Plätze und Parks künftig grüner und moderner gestalten. Das Rathaus hat dafür eine neue Bau- und Begrünungsverordnung auf den Weg gebracht. Sie soll Regeln ersetzen, die teilweise noch aus dem Jahr 1985 stammen. Vorgesehen sind unter anderem mehr Bäume, Schattenplätze, Trinkwasserbrunnen und barrierefreie Wege. Regenwasser soll künftig besser im Boden versickern, um Kanalisation und Überschwemmungsgebiete zu entlasten. Neue Strom- und Telefonleitungen sollen unterirdisch verlegt werden. Nach der ersten Zustimmung muss die Verordnung noch endgültig vom Stadtrat beschlossen werden. Zwischenbilanz der Operation Verano der Nationalpolizei. Dabei sind in Palma bislang fast 300 Menschen festgenommen worden. Mehr als 90 davon wurden nachts an der Playa de Palma auf frischer Tat ertappt. Vor allem ging es um Diebstähle am Strand. Die Täter treten laut Polizei häufig in Gruppen auf. Während einer die Urlauber bestiehlt, halten andere Ausschau oder nehmen die Beute entgegen. In vielen Fällen konnten gestohlene Gegenstände zurückgegeben werden. Die Polizei hat in diesem Sommer an der Playa de Palma ihre Präsenz verstärkt. Auch mit deutschen, niederländischen und rumänischen Beamten. Der Königspalast L'Almudaina in Palma öffnet am 29. Juli wieder für Besucher. Nach einer umfassenden Sanierung gibt es einen neuen Rundgang und erstmals Zugang zum sogenannten Palast der Königin, dem Palacio de la Reina. Zur Wiedereröffnung ist der Eintritt am 29., 30. und 31. Juli kostenlos. Auch Beleuchtung und Besucherzentrum wurden erneuert. Der Energieverbrauch soll dadurch um mehr als 30% sinken.
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2: Bei einer Top-Temperatur von 40 Grad ist es heute wieder sehr heiß auf der Insel, vor allem in der Inselmitte und im Inselnorden. Morgen am Donnerstag wechseln sich Sonne und Wolken ebenfalls wieder ab. Es wird sogar noch heißer mit einer Top-Temperatur von 41 Grad. Und es gibt auch morgen unter anderem orange Hitzewarnungen für die Inselmitte und den Norden.
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0: Insgesamt 1016 Starts und Landungen heute hier bei uns auf dem Insel Airport in Palma. Mittlerweile auch mit größeren Verspätungen sind da im Schnitt bei etwa einer halben Stunde. Im Schnitt heißt aber natürlich auch, dass es Maschinen gibt, die mehr haben. Das betrifft jetzt auch Flieger Richtung Deutschland, Österreich und in die Schweiz. Hier hätten wir zum Beispiel einen um 19.20 Uhr nach Hamburg. Der geht jetzt erst um 20.20 Uhr oder hier einen nach Frankfurt 19.35 Uhr. Jetzt erst um 20.35 Uhr und dann hätte ich hier noch einen nach Köln. Der sollte eigentlich um 19.45 Uhr losfliegen. Stand jetzt geht's erst um 21 Uhr los. Heißt für Sie, machen Sie mal ganz entspannt und gehen Sie noch was Schönes zu Abend essen.
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0: Ey, ich muss schon den ganzen Tag so aufpassen, dass ich Ihnen nicht einen schönen Dienstag wünsche. Irgendwie ist mein Gehirn einen Tag hinterher heute. Mein Name ist Patrick Rebin. Genießen Sie den Mittwochabend.

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1: Wochenmärkte sind ja schon durch für heute. Dafür gehen Sie heute noch schön auf einen Nachtmarkt. Da kaufen Sie dann statt Paprikas und Tomaten zum Beispiel Souvenirs und Kunsthandwerk. Und heute erleben Sie den Sunset Market in Puerto Portales. Es ist ein Nachtmarkt wirklich direkt am Meer. Der läuft noch bis 0 Uhr. Dazu gibt's Live-Musik und Kinderaktivitäten am Hafen und der Eintritt dazu ist natürlich frei. Eine kleine Übersicht, wann, wo, welcher Nachtmarkt genau stattfindet, lesen Sie auch auf unserer inselradio.com Pinnwand nochmal nach.
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Einen wunderschönen Mittwochabend Ihnen. Das Inselradio Mallorca hier. Mein Name ist Patrick Rebin und ich sag jetzt mal langsam Tschüss. Verabschiede mich von Ihnen in meinen Feierabend. Also setz mich wahrscheinlich den restlichen Abend vor irgendeine Klimaanlage oder so, um ein bisschen runterzukühlen. Sie bleiben aber bitte dran. Ja, Sie können auch schön, während Sie vor der Klimaanlage sitzen, weiter Inselradio hören. Gleich um 10 nach 7 habe ich zum Beispiel nochmal einen Cybersecurity-Tipp von Sicherheitsexpertin Christine Deger. Außerdem gibt es natürlich die ganze Nacht durch die beste Musik und richtig viel Inselfeeling für Sie. Ich sag Tschüss und wenn ich vor dieser kühlen Klimaanlage bis morgen nicht eingefroren bin, dann hören wir uns morgen Nachmittag wieder.

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1: Vor allem in der Nordhälfte Deutschlands sieht es immer noch sehr schön aus. Da können Sie auch ganz entspannt noch draußen sitzen und auf der Terrasse oder dem Balkon zu Abend essen. Hamburg 26 Grad, viel Sonne, Berlin ein paar mehr Wölkchen bei 24 Grad und auch Leipzig eher ein Mix aus Sonne und Wolken bei 26 Grad. Schauen wir Richtung Westen rüber, Düsseldorf 29 Grad, auch hier noch richtig schön mit Sonnenschein, Frankfurt 29, hier kommen so ein paar Regenwolken angeflogen. Lieber mal einen Schirm mitnehmen, wenn Sie rausgehen. Stuttgart 26 Grad, auch hier mittlerweile regnerisch, genau wie auch in München, aktuell bei 22 Grad, zumindest in den äußeren Stadtbezirken. In der Schweiz haben wir in der Landesmitte so einen breiten Streifen Sonne, ansonsten auch hier viele dicke Wolken, teilweise auch Regen mit dabei. Zürich sonnig bei 24 Grad und in Österreich, da sind auch noch einige Regenwolken unterwegs, die halten sich zum Beispiel mittlerweile wieder rund um Wien, hier mit 29 Grad in den europäischen Hauptstädten. Ansonsten von allem ein bisschen was, aber vor allem viel Sonne. Die scheint über Amsterdam mit 27 und auch über Paris bei 31 Grad.
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1: Hier auf der Insel geht ein wunderschöner und richtig heißer Sommertag natürlich auch wunderschön und richtig heiß zu Ende. Wir haben weiterhin Hitzewarnungen noch bis 20 Uhr in Orange für die Insel Mitte und den Insel Norden. Außerdem in Gelb für den Insel Süden, den Westen und den Osten. Die Regenwahrscheinlichkeit bei etwa 20%. Und wenn Sie sich wundern, warum es so ein bisschen bewölkt diesig ist, das liegt an dem Sahara-Staub, der in der Luft ist. Aktuell sind wir in Palma bei 32 Grad. Mit am wärmsten ist es noch im Insel Norden in Zapopla. Hier messen wir 36, Calaratiada im Nordosten meldet 34 Grad. Wir schauen mal kurz auf den Inselradio Mallorca Wettertrend. Morgen wechseln sich da Sonne und Wolken ab. Außerdem wird es nochmal ein bisschen heißer. Das Ganze mit einer Top-Temperatur von 41 Grad sowie orangenen Hitzewarnungen für die Inselmitte und den Insel Norden. Der Rest der Insel ist gelb.
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2: Im Studio Colin Mock. Perso und Reisepass sollen künftig online beantragt werden können. Unternehmen sollen von weniger Berichtspflichten profitieren. Die Bundesregierung hat ein großes Maßnahmenpaket zum Bürokratieabbau auf den Weg gebracht. Auch beim Arztbesuch soll Papier und Fax bald eine kleinere Rolle spielen. Überweisungen sollen elektronisch ablaufen. Bundesdigitalminister Wildberger sagt:
3: Wenn Sie teilweise Röntgenaufnahmen müssen, dann gibt es ja diese großen Umschläge. Wenn Sie ins Auto einsteigen, weil der so groß ist, setzen Sie sich drauf, dann haben Sie schon Knick. Ist ja der Wahnsinn. Und das Schlimmste ist, teilweise läuft man da noch mit so einem Stick rum, wo dann die Röntgenbilder gegebenenfalls drauf sind. Ist auch von der Sicherheit nicht so richtig gut. Also all diese Dinge gehen wir jetzt an und gehören der Vergangenheit an. Also ich finde das eine Riesenerleichterung.
2: Pünktlich zu den Sommerferien haben die Spritpreise nochmal angezogen. Laut ADAC kosten Diesel und Benzin im bundesweiten Schnitt jeweils knapp über 2 Euro pro Liter. Das liegt vor allem an den gestiegenen Ölpreisen, aber auch die bevorstehende Reisewelle mag eine Rolle spielen, heißt es vom ADAC. Jürgen Klopp wird womöglich schon kommende Woche offiziell als neuer Bundestrainer vorgestellt. Das berichtet der Kicker. Fabian Hoffmann mit den Einzelheiten.
4: Während die WM auf den Höhepunkt zusteuert, werden aktuell letzte Details geklärt. DFB-Präsident Neuendorf und Red Bull-Chef Minzlaff haben sich auf die Rahmenbedingungen geeinigt, denn Klopp ist ja aktuell noch bei Red Bull angestellt. Minzlaff und Klopp treffen sich am Rande des WM-Finales zu einem letzten Gespräch. Auch die obersten DFB-Gremien müssen noch zustimmen. Klopp soll als Nagelsmann-Nachfolger einen Vierjahresvertrag bis zur WM 2030 bekommen. Das erste Mal würde er beim Nations League Viererpack im Herbst an der Seitenlinie stehen.
2: Es dürfte eines der brisantesten Spiele dieser Fußball-WM sein. Heute treffen England und Argentinien im Halbfinale aufeinander. Nach dem Falklandkrieg Anfang der 80er hat es bei Duellen immer wieder Ausschreitungen gegeben. Die Polizei in Atlanta ist in Alarmbereitschaft. Der Gewinner trifft dann im Endspiel auf Spanien.
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1: Was tun, wenn das Handy im Urlaub weg ist? In der Regel ist es so, dass durch den Fingerabdruck oder Face-Scan oder auch die PIN, wenn die eine bestimmte Anzahl falsch eingegeben wird, dann werden automatisch die Daten auf dem Telefon gelöscht. Und das kann man auch über die Cloud veranlassen. Also Sie könnten auch in einen Account gehen, wenn Sie jetzt sehen, das Ding ist wirklich in falsche Hände geraten und schippert jetzt übers Mittelmeer Richtung Barcelona oder so. Dann würde ich empfehlen, im Zweifel einzugeben, mein Telefon wurde gestohlen oder ist abhanden gekommen, und löschen Sie die Daten auf diesem Telefon. Dann ist zwar das Telefon weg, aber es kann niemand mehr an Ihre Daten kommen.
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1: Im Studio Colin Mock.
2: Weniger Papierkram, mehr digital. Die Bundesregierung hat ein großes Maßnahmenpaket zum Bürokratieabbau auf den Weg gebracht. Bürgerinnen, Bürger und Unternehmen sollen dadurch um rund 600 Millionen Euro im Jahr entlastet werden. Fabian Hoffmann.
3: Unter anderem sollen beim Arzt Überweisungen künftig elektronisch werden. Die gelben oder rosa Zettel sollen wegfallen. Personalausweis und Reisepass sollen sich online beantragen lassen. Auch Unternehmen sollen weniger Aufwand haben. Zahlreiche Berichts- und Dokumentationspflichten entfallen. Außerdem soll das Lkw-Fahrverbot an bundesweit uneinheitlichen Feiertagen gekippt werden. Und wer ein E-Auto fährt, braucht die grüne Umweltplakette künftig nicht mehr an die Windschutzscheibe zu kleben, so der Plan.
2: Lebensmittel sind in Deutschland seit 2020 über ein Drittel teurer geworden. Das zeigen laut Rheinischer Post Zahlen des Landwirtschaftsministeriums. Damit liegt der Anstieg weit über der allgemeinen Inflation. Besonders groß war der Preissprung bei Geflügel, Eiern und Milchprodukten. Die Schufa speichert offenbar deutlich mehr Daten als bisher bekannt. Das zeigen Recherchen unter anderem der Süddeutschen Zeitung. Mehr von Philipp Nitzig.
4: Die Auskunft Hai nutzt dafür demnach eine Art Schattendatenbank, in der millionenalte Informationen über Verbraucher liegen sollen. Die Schufa sagt, alles rechtens, die Daten würden für Tests genutzt, deren Ergebnisse auch an Firmen weitergegeben werden. Datenschützer sehen das kritisch. Sie warnen davor, dass solche Informationen missbraucht werden könnten und Menschen auch Jahre später noch Nachteile durch ihre finanzielle Vergangenheit haben.
2: Fluch und Segen gleichzeitig. Das sind wohl TikTok, Instagram und Co. für Jugendliche. In einer neuen Studie sagen gut 80% der 14- bis 17-Jährigen, dass sie viel auf Social Media lernen. Mehr als 70% sagen aber auch, dass sie so von wichtigen Dingen abgelenkt werden. Titelverteidiger Argentinien trifft heute im zweiten Halbfinale der Fußball-WM auf England. Zwischen beiden Ländern gab es schon legendäre WM-Duelle. Diego Maradonas Handtor, die Hand Gottes 1986 oder die rote Karte für David Beckham 98. Im Endspiel wartet auf den Sieger von heute dann Europameister Spanien.
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1: Im Studio Colin Mock. Perso und Reisepass sollen künftig online beantragt werden können. Unternehmen sollen von weniger Berichtspflichten profitieren. Die Bundesregierung hat ein großes Maßnahmenpaket zum Bürokratieabbau auf den Weg gebracht. Auch beim Arztbesuch soll Papier und Fax bald eine kleinere Rolle spielen. Überweisungen sollen elektronisch ablaufen. Bundesdigitalminister Wildberger sagt:
2: Wenn Sie teilweise Röntgenaufnahmen müssen, dann gibt es diese großen Umschläge. Wenn Sie ins Auto einsteigen, weil der so groß ist, setzen Sie sich drauf, dann haben Sie schon einen Knick. Also ist ja der Wahnsinn. Und das Schlimmste ist, teilweise läuft man da noch mit so einem Stick rum, wo dann die Röntgenbilder gegebenenfalls drauf sind. Ist auch von der Sicherheit nicht so richtig gut. Also all diese Dinge gehen wir jetzt an und gehören der Vergangenheit an. Also ich finde das eine Riesenerleichterung.
1: Die Schufa speichert offenbar Millionen alte Verbraucherdaten länger als bislang bekannt. Dafür nutzt die Auskunftei eine Art Schattendatenbank. Das zeigen Recherchen unter anderem der Süddeutschen Zeitung. Die Schufa meint, alles rechtens, die Infos seien für Tests. Verbraucherschützer warnen vor möglichem Datenmissbrauch. Jürgen Klopp wird womöglich schon kommende Woche offiziell als neuer Bundestrainer vorgestellt. Das berichtet der Kicker. Fabian Hoffmann mit den Einzelheiten.
3: Während die WM auf den Höhepunkt zusteuert, werden aktuell letzte Details geklärt. DFB-Präsident Neuendorf und Red Bull-Chef Minzlaff haben sich auf die Rahmenbedingungen geeinigt, denn Klopp ist ja aktuell noch bei Red Bull angestellt. Minzlaff und Klopp treffen sich am Rande des WM-Finales zu einem letzten Gespräch. Auch die obersten DFB-Gremien müssen noch zustimmen. Klopp soll als Nagelsmann-Nachfolger einen 4-Jahres-Vertrag bis zur WM 2030 bekommen. Das erste Mal würde er beim Nations League-Viererpack im Herbst an der Seitenlinie stehen.
1: Die Koalition hat Tritt gefasst und wichtige Reformen auf den Weg gebracht. So hat Kanzler Merz die Arbeit seiner Regierung bei der traditionellen Sommerpressekonferenz in Berlin verteidigt. Die weiter schlechten Umfragewerte seien für ihn ein Ansporn für die Zukunft. Pünktlich zu den Sommerferien haben die Spritpreise nochmal angezogen. Laut ADAC kosten Diesel und Benzin im bundesweiten Schnitt jeweils knapp über 2 Euro pro Liter. Das liegt vor allem an den gestiegenen Ölpreisen, aber auch die bevorstehende Reisewelle mag eine Rolle spielen, heißt es vom ADAC.
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1: Im Studio Silas Quiring. Weniger Papierkram, mehr digital. Die Bundesregierung hat ein großes Maßnahmenpaket zum Bürokratieabbau auf den Weg gebracht. Bürgerinnen, Bürger und Unternehmen sollen dadurch um rund 600 Millionen Euro im Jahr entlastet werden. Fabian Hoffmann.
2: Unter anderem sollen beim Arzt Überweisungen künftig elektronisch werden. Die gelben oder rosa Zettel sollen wegfallen. Personalausweis und Reisepass sollen sich online beantragen lassen. Auch Unternehmen sollen weniger Aufwand haben. Zahlreiche Berichts- und Dokumentationspflichten entfallen. Außerdem soll das Lkw-Fahrverbot an bundesweit uneinheitlichen Feiertagen gekippt werden. Und wer ein E-Auto fährt, braucht die grüne Umweltplakette künftig nicht mehr an die Windschutzscheibe zu kleben. So der Plan.
1: Fluch und Segen gleichzeitig. Das sind wohl TikTok, Instagram und Co. für Jugendliche. In einer neuen Studie sagen gut 80% der 14- bis 17-Jährigen, dass sie viel auf Social Media lernen. Mehr als 70% sagen aber auch, dass sie so von wichtigen Dingen abgelenkt werden. Die Koalition hat Tritt gefasst und wichtige Reformen auf den Weg gebracht. So hat Kanzler Merz die Arbeit seiner Regierung bei der traditionellen Sommerpressekonferenz in Berlin verteidigt. Dennoch kommen Schwarz-Rot und auch Merz selbst nicht aus dem Umfragetief. Dazu sagt Merz:
3: Mich ärgert das nicht, aber mich beschäftigt das. Und ich versuche auch, die Gründe festzustellen. Müssen wir besser kommunizieren? Müssen wir vielleicht auch unsere Politik überprüfen? Das tun wir ständig. Es hat sicherlich auch eine Erwartungshaltung in der Bevölkerung gegeben, die wir bis jetzt nicht erfüllt haben.
1: Die schlechten Werte sind für ihn aber auch Ansporn, so Merz weiter. Pünktlich zu den Sommerferien haben die Spritpreise nochmal angezogen. Laut ADAC kosten Diesel und Benzin im bundesweiten Schnitt jeweils knapp über 2 Euro pro Liter. Das liegt vor allem an den gestiegenen Ölpreisen, aber auch die bevorstehende Reisewelle mag eine Rolle spielen, heißt es vom ADAC. Jürgen Klopp wird womöglich schon nächste Woche offiziell als neuer Bundestrainer vorgestellt. Laut Kicker laufen die Verhandlungen zwischen DFB und Klopps jetzigem Arbeitgeber Red Bull nach Plan. Klopp soll als Nagelsmann-Nachfolger einen 4-Jahres-Vertrag bis zur WM 2030 bekommen.
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1: Im Studio Silas Quiring. Perso und Reisepass sollen künftig online beantragt werden können. Unternehmen sollen von weniger Berichtspflichten profitieren. Die Bundesregierung hat ein großes Maßnahmenpaket zum Bürokratieabbau auf den Weg gebracht. Auch beim Arztbesuch soll Papier und Fax bald eine kleinere Rolle spielen. Überweisungen sollen zum Beispiel elektronisch ablaufen. Bundesdigitalminister Wildberger.
2: Wenn Sie teilweise Röntgenaufnahmen müssen, dann gibt es ja diese großen Umschläge. Wenn Sie ins Auto einsteigen, weil der so groß ist, setzen Sie sich drauf, dann haben Sie schon einen Knick. Also ist ja der Wahnsinn. Und das Schlimmste ist, teilweise läuft man dann noch mit so einem Stick rum, wo dann die Röntgenbilder gegebenenfalls drauf sind. Ist auch von der Sicherheit nicht so richtig gut. Also all diese Dinge gehen wir jetzt an und gehören der Vergangenheit an. Also ich finde das eine Riesenerleichterung.
1: Kanzler Merz hat die geplanten Einschnitte beim Unterhaltsvorschuss verteidigt. Der sei finanziell nicht mehr zu stemmen, so Merz bei der Sommerpressekonferenz in Berlin. Über die Pläne, den Unterhalt für 16- und 17-Jährige nicht mehr fortzustrecken, müsse aber noch geredet werden, so Merz. Jürgen Klopp wird womöglich schon kommende Woche offiziell als neuer Bundestrainer vorgestellt. Das berichtet der Kicker. Fabian Hoffmann hat die Einzelheiten.
3: Während die WM auf den Höhepunkt zusteuert, werden aktuell letzte Details geklärt. DFB-Präsident Neuendorf und Red Bull-Chef Minzlaff haben sich auf die Rahmenbedingungen geeinigt, denn Klopp ist ja aktuell noch bei Red Bull angestellt. Minzlaff und Klopp treffen sich am Rande des WM-Finales zu einem letzten Gespräch. Auch die obersten DFB-Gremien müssen noch zustimmen. Klopp soll als Nagelsmann-Nachfolger einen 4-Jahres-Vertrag bis zur WM 2030 bekommen. Das erste Mal würde er beim Nations League-Viererpack im Herbst an der Seitenlinie stehen.
1: Das Interesse an der Bundeswehr ist gestiegen. Sowohl bei der Zahl der Bewerber als auch bei den Neueinstellungen gab es im Juni ein deutliches Plus im Vergleich zum Juni im letzten Jahr. In den nächsten 10 Jahren soll die Bundeswehr ja um mehrere 10.000 Soldaten wachsen. Betrüger haben bei Calw im Schwarzwald eine Frau um Gold- und Silbermünzen in Millionenhöhe gebracht. Die Täter hatten sich als Polizisten ausgegeben und behauptet, die Frau müsse Wertsachen vor Einbrechern in Sicherheit bringen. Sie übergab eine Tasche mit den Münzen dann an einen Boten.
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1: Im Studio Silas Quiring. Das WM-Finale ist komplett. Spanien trifft am Sonntag auf Argentinien. Die Südamerikaner setzten sich im zweiten Halbfinale am Abend gegen England durch. Superstar Messi legte in der Schlussphase gleich zwei Treffer auf und drehte das Spiel damit zum 2:1 Endstand. Die Argentinier haben damit weiter die Chance, als erstes Team seit über 60 Jahren den Titel zu verteidigen. Jetzt ist also alles angerichtet fürs große Finale. Das Endspiel gegen Spanien steigt am Sonntagabend in New York, New Jersey, inklusive fulminanter Halftime-Show. Weniger Papierkram, mehr digital. Die Bundesregierung hat ein großes Maßnahmenpaket zum Bürokratieabbau auf den Weg gebracht. Bürgerinnen, Bürger und Unternehmen sollen dadurch um rund 600 Millionen Euro im Jahr entlastet werden. Fabian Hoffmann.
2: Unter anderem sollen beim Arzt Überweisungen künftig elektronisch werden. Die gelben oder rosa Zettel sollen wegfallen. Personalausweis und Reisepass sollen sich online beantragen lassen. Auch Unternehmen sollen weniger Aufwand haben. Zahlreiche Berichts- und Dokumentationspflichten entfallen. Außerdem soll das Lkw-Fahrverbot an bundesweit uneinheitlichen Feiertagen gekippt werden. Und wer ein E-Auto fährt, braucht die grüne Umweltplakette künftig nicht mehr an die Windschutzscheibe zu kleben, so der Plan.
1: Fluch und Segen gleichzeitig. Das sind wohl TikTok, Instagram und Co. für Jugendliche. In einer neuen Studie sagen gut 80% der 14- bis 17-Jährigen, dass sie viel auf Social Media lernen. Mehr als 70% sagen aber auch, dass sie so von wichtigen Dingen abgelenkt werden. Ein Social Media Verbot für bestimmte Altersgruppen sieht gut die Hälfte skeptisch. Knapp die Hälfte sagt aber auch, dass sie Generationen, die ohne Social Media aufgewachsen sind, beneiden. Weltuntergangsstimmung in Toronto. Der Rauch von schweren Waldbränden in der Region ist bis in die kanadische Millionenmetropole gezogen. Deswegen leuchtet der Himmel dort jetzt orange und Toronto hat die schlechteste Luftqualität weltweit. Die Behörden rufen die Bewohner auf, in ihren Wohnungen zu bleiben. Die Schufa speichert offenbar Millionen alte Verbraucherdaten länger als bislang bekannt. Dafür nutzt die Auskunftei eine Art Schattendatenbank. Das zeigen Recherchen unter anderem der Süddeutschen Zeitung. Die Schufa meint, alles rechtens, die Infos seien für Tests. Verbraucherschützer warnen aber vor möglichem Datenmissbrauch.
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2: Im Studio Silas Quiring. Kurz konnten die Engländer träumen vom ersten WM-Finale seit 60 Jahren. Am Ende freut sich aber Argentinien. Die Südamerikaner entschieden das zweite Halbfinale am Abend mit 2:1 für sich. Vor allem in der ersten Hälfte herrschte aber eher noch Chancenflaute. Beide Teams beackerten sich gegenseitig. Kurz nach der Pause dann der Treffer für England. Dann drehte Argentinien aber Minute für Minute den Druck rauf, bis in der 85. der Ausgleich und in der Nachspielzeit der Siegtreffer fiel. Beide vorbereitet von Lionel Messi. Der trifft mit seiner Mannschaft also am Sonntag im Finale auf Spanien. Die Koalition hat Tritt gefasst und wichtige Reformen auf den Weg gebracht. So hat Kanzler Merz die Arbeit seiner Regierung bei der traditionellen Sommerpressekonferenz in Berlin verteidigt. Dennoch kommen Schwarz-Rot und auch Merz selbst nicht aus dem Umfragetief. Dazu sagt Merz:
3: Mich ärgert das nicht, aber mich beschäftigt das. Und ich versuche auch, die Gründe festzustellen. Müssen wir besser kommunizieren? Müssen wir vielleicht auch unsere Politik überprüfen? Das tun wir ständig. Es hat sicherlich auch eine Erwartungshaltung in der Bevölkerung gegeben, die wir bis jetzt nicht erfüllt haben.
2: Die schlechten Werte sind für ihn aber auch Ansporn, so Merz weiter. Mit einem neuen Maßnahmenpaket will die Bundesregierung der Bürokratie an den Kragen. Unter anderem sollen Gespräche mit dem Jobcenter künftig auch per Videocall möglich sein und E-Autofahrer brauchen die grüne Umweltplakette nicht mehr. Bundestag und Bundesrat müssen den Plänen noch zustimmen. Das Interesse an der Bundeswehr ist gestiegen. Sowohl bei der Zahl der Bewerber als auch bei den Neueinstellungen gab es im Juni ein deutliches Plus im Vergleich zum Juni im letzten Jahr. In den nächsten 10 Jahren soll die Bundeswehr ja um mehrere 10.000 Soldaten wachsen. Jürgen Klopp wird womöglich schon nächste Woche offiziell als neuer Bundestrainer vorgestellt. Laut Kicker laufen die Verhandlungen zwischen DFB und Klopps jetzigem Arbeitgeber Red Bull nach Plan. Klopp soll als Nagelsmann-Nachfolger einen 4-Jahres-Vertrag bis zur WM 2030 bekommen.
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1: Im Studio Silas Quiring. Das WM-Finale ist komplett. Spanien trifft am Sonntag auf Argentinien. Die Südamerikaner setzten sich im zweiten Halbfinale am Abend gegen England durch. Superstar Messi legte in der Schlussphase gleich 2 Treffer auf und drehte das Spiel damit zum 2:1 Endstand. Die Argentinier haben damit weiter die Chance, als erstes Team seit über 60 Jahren den Titel zu verteidigen. Jetzt ist also alles angerichtet fürs große Finale. Das Endspiel gegen Spanien steigt am Sonntagabend in New York, New Jersey, inklusive fulminanter Halftime-Show. Perso und Reisepass sollen künftig online beantragt werden können. Unternehmen sollen von weniger Berichtspflichten profitieren. Die Bundesregierung hat ein großes Maßnahmenpaket zum Bürokratieabbau auf den Weg gebracht. Auch beim Arztbesuch soll Papier und Fax bald eine kleinere Rolle spielen. Überweisungen sollen zum Beispiel elektronisch ablaufen. Bundesdigitalminister Wildberger.
2: Wenn Sie teilweise Röntgenaufnahmen müssen, dann gibt es ja diese großen Umschläge. Wenn Sie ins Auto einsteigen, weil der so groß ist, setzen Sie sich drauf, dann haben Sie schon Knick. Also ist ja der Wahnsinn. Und das Schlimmste ist, teilweise läuft man dann noch mit so einem Stick rum, wo dann die Röntgenbilder ebenfalls drauf sind. Ist auch von der Sicherheit nicht so richtig gut. Also all diese Dinge gehen wir jetzt an und gehören der Vergangenheit an. Also ich finde das eine Riesenerleichterung.
1: Fluch und Segen gleichzeitig. Das sind wohl TikTok, Instagram und Co. für Jugendliche. In einer neuen Studie sagen gut 80% der 14- bis 17-Jährigen, dass sie viel auf Social Media lernen. Mehr als 70% sagen aber auch, dass sie so von wichtigen Dingen abgelenkt werden. Die Schufa speichert offenbar Millionen alte Verbraucherdaten länger als bislang bekannt. Dafür nutzt die Auskunftei eine Art Schattendatenbank. Das zeigen Recherchen unter anderem der Süddeutschen Zeitung. Die Schufa meint, alles rechtens, die Infos seien für Tests. Verbraucherschützer warnen aber vor möglichem Datenmissbrauch. Pünktlich zu den Sommerferien haben die Spritpreise nochmal angezogen. Laut ADAC kosten Diesel und Benzin im bundesweiten Schnitt jeweils knapp über 2 Euro pro Liter. Das liegt vor allem an den gestiegenen Ölpreisen, aber auch die bevorstehende Reisewelle mag eine Rolle spielen, heißt es vom ADAC.